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1: Ich bin Yves Simon. Die Fußball-Weltmeisterschaft läuft. Den Auftakt haben am Abend Co-Gastgeber Mexiko und Südafrika gemacht. Mit 2:0 haben die Mexikaner das Spiel im Aztekenstadion von Mexico City für sich entschieden. Die heimischen Fans haben für tolle Stimmung gesorgt und das Stadion zu einem echten Hexenkessel gemacht. Das DFB-Team hat das Spiel im Quartier im Bundesstaat North Carolina verfolgt und greift dann selbst am Sonntag ins Turnier ein gegen Curaçao. Abwehrmann Nico Schlotterbeck freut sich schon aufs Wochenende.
2: Wir sind eine Top-Top-Top-Mannschaft. Wir haben unfassbar gute Spieler, wir haben gute Einzelspieler und vor allem, was wir lange nicht mehr hatten, wir hatten deutschen Tugenden auf dem Platz. Wir haben Disziplin, wir haben Leidenschaft, wir haben Widerstandsfähigkeit und brauchen uns wirklich, also so sehe ich das, vor gar niemand verstecken.
1: In dieser Nacht findet noch ein zweites Spiel statt. Um 4 Uhr starten Südkorea und Tschechien ins Turnier. US-Präsident Trump hat die für heute Nacht angekündigten schweren Angriffe auf den Iran kurzfristig abgesagt. Er verweist auf angeblich kurz vor dem Durchbruch stehende Friedensverhandlungen. Als Ort für eine mögliche Vertragsunterzeichnung hat Trump Europa ins Spiel gebracht, wie er im Oval Office erklärt hat. Das iranische Regime dementiert allerdings Fortschritte und sieht kein Abkommen in greifbarer Nähe. Im Bundestag soll die geplante Erhöhung der Abgeordneten-Diäten in diesem Jahr ausgesetzt werden. Ein Gesetzentwurf der schwarz-roten Koalition hat in der ersten Lesung auch Unterstützung von AfD, Grünen und Linken gefunden. Eigentlich würden die Diäten zum 1. Juli um knapp 500 Euro im Monat steigen. Wegen der angespannten Wirtschafts- und Haushaltslage soll das aber ausbleiben. SpaceX ist an die Börse gegangen und Bayerns Digitalminister Mehring warnt, dass Europa nicht einfach zuschauen darf, wie Firmen wie zum Beispiel SpaceX die digitale Infrastruktur aufbauen und dadurch immer mehr Einfluss gewinnen. Mehring fordert mehr Innovation und auch weniger Regulierung, damit Europa bei Schlüsseltechnologien wie zum Beispiel auch Raumfahrt und KI nicht von anderen abhängig ist. Eine unglaubliche Geschichte aus Fürth. Jasmin Rittner hat zum 3. Mal Zwillinge bekommen. Die Töchter sind nach Angaben des Klinikums in Fürth am 27. Mai auf die Welt gekommen. Damit hat die Familie jetzt 6 Kinder. Einmal Zwillinge, das ist schon besonders. Zweimal außergewöhnlich, 3-mal in Folge kaum zu glauben, so schreibt es das Klinikum Fürth auf Instagram.
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4: Mit Christian Wahle. Was läuft gut in Nürnberg und was eher nicht? Und wie kann man es verbessern? Das will Oberbürgermeister Markus König jetzt wieder von den Bürgern wissen. Am Samstag geht die Dialogreihe Lass uns reden in eine neue Runde. Nach einem erfolgreichen Start im vergangenen Jahr geht es jetzt mit einer kleinen Änderung weiter. Es gibt keine festen Infostände mehr, stattdessen bestimmen die Nürnberger bei einem gemeinsamen Stadtrundgang mit dem OB selbst den Weg. Los geht's am Samstag in Langwasser. Geplant sind schon weitere Rundgänge in Giebitzenhof, Sündersbühl und Schweinau. Eine Anmeldung ist für den ca. 90-minütigen Spaziergang nicht nötig.

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1: Disclosure Day will be science fiction for some people, and Disclosure Day will be science reality for others.
2: Meisterregisseur Steven Spielberg sagt, dass sein neuer Film für einige Science Fiction und für andere wissenschaftliche Realität sein wird. Denn Disclosure Day, der Tag der Wahrheit, handelt von außerirdischem Leben auf unserer Erde.
3: Die Menschen stellen Fragen, stoßen auf Unbekanntes. Sie verlangen nach der Wahrheit. Diese 79

0: 20-jährige Vertuschung muss aufhören.
1: Denn offenbar ist schon lange bekannt, dass Außerirdische bei uns sind. Der Aktivist Daniel und seine Freundin Jane wollen das Geheimnis aufklären.
2: Wenn sie rausfinden würden, dass wir nicht allein sind, wenn es ihnen jemand zeigen, es beweisen würde, würde ihnen das Angst machen?
3: Die Menschen haben ein Recht auf die Wahrheit. Sie gehört allen Milliarden Menschen. Du würdest mir nicht glauben, wenn ich es dir sage. Deshalb zeige ich es dir.
2: Was wirst du tun?
3: Ich enthülle es. Vor der ganzen Welt. Und zwar alles. Die Menschen haben ein Recht auf die Wahrheit. Sie gehört allen Milliarden Menschen.
1: Ja, aber werden die Menschen auch glauben, dass Außerirdische unter ihnen sind? Mit dieser Frage beschäftigt sich Steven Spielberg ganz besonders. Er sagt, dass wenn die Wahrheit herauskommt, es viel Desinformation geben wird, sodass die eine Hälfte der Menschen glaubt, dass sie hier sind und die andere nicht.
4: Even if the truth came out, there would be a lot of disinformation about that and you would still have a divided populace. Half who believe they're here and the other half will believe no, they're not. And even with a verifiable truth, the question will remain, but is it the truth?
1: Diese Gedanken sind es, die Disclosure Day, der Tag der Wahrheit, zu einem besonderen Science-Fiction-Film machen. Und weil er von Steven Spielberg ist, gibt es dazu noch Spannung und tolle Bilder. Einfach großes Kino. Stefan Grundler, 98.6 Charivari, Kinoredaktion.

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10: Ich bin Yves Simon. Die Fußball-Weltmeisterschaft läuft. Den Auftakt haben am Abend Co-Gastgeber Mexiko und Südafrika gemacht. Mit 2:0 haben die Mexikaner das Spiel im Aztekenstadion von Mexico City für sich entschieden. Die heimischen Fans haben für tolle Stimmung gesorgt und das Stadion zu einem echten Hexenkessel gemacht. Das DFB-Team hat das Spiel im Quartier im Bundesstaat North Carolina verfolgt und greift dann selbst am Sonntag ins Turnier ein gegen Curaçao. Abwehrmann Nico Schlotterbeck freut sich schon aufs Wochenende.
11: Wir sind eine Top-Mannschaft. Wir haben unfassbar gute Spieler, wir haben gute Einzelspieler und vor allem, wir haben, was wir lange nicht mehr hatten, wir hatten deutschen Tugenden auf dem Platz. Wir haben Disziplin, wir haben Leidenschaft, wir haben Widerstandsfähigkeit und brauchen uns wirklich, also so sehe ich das, vor gar niemand verstecken.
10: In dieser Nacht findet noch ein zweites Spiel statt. Um 4 Uhr starten Südkorea und Tschechien ins Turnier. US-Präsident Trump hat die für heute Nacht angekündigten schweren Angriffe auf den Iran kurzfristig abgesagt. Er verweist auf angeblich kurz vor dem Durchbruch stehende Friedensverhandlungen. Als Ort für eine mögliche Vertragsunterzeichnung hat Trump Europa ins Spiel gebracht, wie er im Oval Office erklärt hat. Das iranische Regime dementiert allerdings Fortschritte und sieht kein Abkommen in greifbarer Nähe. Im Bundestag soll die geplante Erhöhung der Abgeordneten-Diäten in diesem Jahr ausgesetzt werden. Ein Gesetzentwurf der schwarz-roten Koalition hat in der ersten Lesung auch Unterstützung von AfD, Grünen und Linken gefunden. Eigentlich würden die Diäten zum 1. Juli um knapp 500 Euro im Monat steigen. Wegen der angespannten Wirtschafts- und Haushaltslage soll das aber ausbleiben. SpaceX ist an die Börse gegangen und Bayerns Digitalminister Mehring warnt, dass Europa nicht einfach zuschauen darf, wie Firmen wie zum Beispiel SpaceX die digitale Infrastruktur aufbauen und dadurch immer mehr Einfluss gewinnen. Mehring fordert mehr Innovation und auch weniger Regulierung, damit Europa bei Schlüsseltechnologien wie zum Beispiel auch Raumfahrt und KI nicht von anderen abhängig ist. Eine unglaubliche Geschichte aus Fürth. Jasmin Rittner hat zum dritten Mal Zwillinge bekommen. Die Töchter sind nach Angaben des Klinikums in Fürth am 27. Mai auf die Welt gekommen. Damit hat die Familie jetzt 6 Kinder. Einmal Zwillinge, das ist schon besonders. Zweimal außergewöhnlich, dreimal in Folge kaum zu glauben, so schreibt es das Klinikum Fürth auf Instagram.
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13: mit Christian Wahle. Die Nürnberger Innenstadt hat jetzt wieder einen Laden mehr. Im ehemaligen Kaufhof ist ein neuer Pop-Up-Store eingezogen. Das zirkuläre Kaufhaus, kurz Zirka. Was es damit auf sich hat, weiß Oberbürgermeister Markus König.
14: In unserem neuen zirkulären Kaufhaus geht es um das Thema Nachhaltigkeit, Secondhand, aber auch Energieberatung. Und das organisiert die Stadt. Also man kann hier selbst Hand anlegen, Dinge Secondhand auch erwerben, aber eben auch Beratung bekommen zum Thema Energiepolitik. Und welche beste Heizungsanlage brauche ich jetzt? Fernwärme ist doch

0: Die Wärmepumpe besser, alles das kriegt man bei uns jetzt hier im Zirka.
1: Das Zirka ist vorerst bis Anfang Juli im ehemaligen Kaufhof ansässig. Im kommenden Jahr will die Stadt einen langfristigen Standort etablieren.
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2: Ich bin Yves Simon. Die Fußballweltmeisterschaft in Mexiko, in den USA und Kanada ist offiziell eröffnet worden. Co-Gastgeber Mexiko ist am Abend mit einem 2:0-Sieg gegen Südafrika gestartet. Genau dasselbe Match hatte es auch zum Auftakt der WM 2010 gegeben, damals aber in Südafrika. Im Eröffnungsspiel in Mexico City gab es gleich 3 rote Karten, 2-mal für Südafrika, 1 für Mexiko. Vorher hatte es eine bunte Zeremonie im Aztekenstadion gegeben. Die deutsche Mannschaft greift dann am Sonntag ins Turnier ein gegen Curaçao. In der EU sind heute Nacht die strengeren Migrationsregeln der europäischen Asylreform in Kraft getreten. Dadurch sollen Schutzsuchende zwischen den Mitgliedsländern solidarischer verteilt werden und Asylverfahren schneller abgewickelt werden. Außerdem gelten neue Regeln für die sogenannten sicheren Herkunftsländer. Für uns berichtet aus Brüssel Dieter Ebeling.
3: Die neuen Regeln bedeuten Folgendes. Grundsätzlich wird an den EU-Außengrenzen kontrolliert. In Deutschland werden deswegen an den großen Flughäfen wie Berlin, Frankfurt, München oder Düsseldorf Zentren eingerichtet, in denen Migranten bleiben müssen. Und zwar dann, wenn sie aus Ländern mit einer Anerkennungsquote von weniger als 20% kommen. Oder wenn sie keine Papiere haben oder als Gefährder gelten. Dort können sie bis zu 3 Monate festgehalten werden.
2: Außerdem sollen Abschiebezentren außerhalb der EU entstehen, aber mit deren Einrichtung wird es noch ein bisschen dauern. Der britische Verteidigungsminister Healey ist zurückgetreten. Der Labour-Politiker kritisiert das Verteidigungsbudget, das für sein Ministerium von Premier Starmer geplant war. Er kritisiert das als deutlich zu niedrig für die momentane Sicherheitslage. Mit seinem Rücktritt erhöht Healey damit den Druck auf die Regierung. Neuer Verteidigungsminister wird der bisherige Staatsminister im Innenministerium Dan Jarvis. Eine Mehrheit der Deutschen fordert strengere Regeln für die Nutzung von E-Scootern. Die Ergebnisse einer repräsentativen YouGov-Umfrage zeigen, dass 57% der Befragten zusätzliche Regulierungen bei der Nutzung

0: von E-Scootern wollen. Und fast jeder Fünfte ist dafür, E-Scooter sogar komplett zu verbieten. Alle anderen sind aber zum Beispiel für feste Parkzonen, damit die Roller nicht mehr einfach so auf der Straße oder am Gehweg liegen. Bayerns Familienministerin Scharf hat das neue Kita-Gesetz verteidigt. Zuletzt hatte es Kritik gegeben, weil der 100-Euro-Beitragszuschuss für Eltern wegfällt. Scharf betont aber, der Zuschuss bleibt, aber er geht automatisch an die Kitas. Insgesamt erhöht der Freistaat seine Zuschüsse um 25%, heißt es.
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2: Mit Christian Dahle. Nach einer brutalen Auseinandersetzung am Fürther Hauptbahnhof sucht die Bundespolizei jetzt Zeugen. Wie die Ermittler jetzt mitgeteilt haben, waren am Samstag zwei 22-jährige Männer mit einem 41-Jährigen im Regionalexpress von Nürnberg nach Fürth aneinander geraten. Am Fürther Hauptbahnhof stieg der 41-Jährige aus, doch seine Angreifer ließen nicht von ihm ab. Er bekam Faustschläge und sogar Tritte gegen den Kopf. Erst als ein Zeuge dazwischen ging, konnte sich das Opfer zurück in den Zug flüchten. Der Zugführer verständigte die Bundespolizei. Die konnte die beiden Angreifer noch am Bahnsteig festnehmen. Der 41-jährige Mann wurde in ein Krankenhaus gebracht. Unter anderem erlitt er eine Platzwunde am Kopf, mehrere Blutergüsse sowie Schürfwunden. Die beiden Angreifer wurden einem Haftrichter vorgeführt und in eine JVA gebracht. Gegen sie wird jetzt unter anderem wegen schwerer Körperverletzung ermittelt. Die Nürnberger Bundespolizei bittet Zeugen, sich zu melden. Auch den Mann, der am Bahnsteig dazwischen gegangen ist.

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1: 11.06.2026. Viele Fußballfans haben lange auf dieses Datum gewartet. Heute Abend geht's los mit Mexiko gegen Südafrika. Und ich möchte wetten, ein paar von euch haben es auch schon daheim irgendwo rumliegen oder vielleicht noch im Schrank liegen. Das Check24-Trikot zur Heim-EM vor 2 Jahren. Online angemeldet und zack, eine Woche später lag das Dress im Briefkasten, völlig kostenlos, und jeder konnte plötzlich ein Fan mit einem eigenen Trikot

0: Streich, den sich da die Marketingabteilung von Check24 damals ausgedacht hat. Und auch zur WM in diesem Jahr gibt es das Gratis-Trikot wieder. Aber das Vergleichsportal ist da inzwischen nicht mehr alleine. Coca-Cola, Edeka und sogar Maggi, alle bringen jetzt ein Fan-Trikot zur WM raus. Und Kollege Maxi hat sich mal angeguckt und weiß, welches sich vielleicht lohnt, Maxi, gell?
1: Bei Edeka ist das Ganze ein klassisches weißes Sportshirt mit schwarz-rot-gelben Herzen. Dafür gibt's da auch den Bundesadler auf der Brust. Edeka ist ja auch Partner der Nationalmannschaft. Bei Coca-Cola ist das Ganze mehr T-Shirt als Trikot und auch Maggi hat ihr Trikot recht schlicht gehalten. Dafür stehen die Gastgeberländer mit drauf. Ich würde sagen, mein Favorit ist aber das Trikot von Eismann.de, denn das erinnert sehr, sehr stark ans Trikot von 2006 und da haben wir ja alle bekanntlich das Sommermärchen erlebt.
0: Ja, das wäre cool, ne? Mal wieder diesen Spirit hier im Land zu spüren. Was muss man denn machen, um die Trikots zu bekommen?
1: Das ist überall recht unterschiedlich. Bei Maggi zum Beispiel muss man ein Maggi-Produkt kaufen, den Kassenbon hochladen und erhält so dann das Trikot. Bei Eismann.de kann man das Trikot auch einfach direkt für 20 Euro kaufen oder man sammelt entsprechend Punkte im Online-Shop. Check24 bleibt sich seinem System treu. In der App fürs Tippspiel anmelden und schon hat man sich das Trikot gesichert. Überraschenderweise wird auch das aber inzwischen auf eBay für um die 20 Euro gehandelt.
0: Naja. Okay, also die Möglichkeiten sind auf jeden Fall zahlreich. Und nochmal zur Erinnerung, das original Nationalmannschaftstrikot kostet immerhin 100 Euro. Und spätestens, wenn das entscheidende Tor im WM-Finale fällt, glaube ich, achtet keiner mehr darauf, welches Trikot ihr da gerade tragt, oder?
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1: In zwei neuen Filmen in unseren fränkischen Kinos geht es um einen geheimen Geheimbund und eine gruselige Gruselpuppe. Vorhang auf für Manipulation und Dolly. Chase und seine Freundin Macy wandern zu Beginn von Dolly in einem Wald. Dabei entdecken sie plötzlich eine Sammlung von Puppen an und neben den Bäumen.
2: Na, Kunstprojekt?
3: Ein Kunstprojekt? So weit draußen?
2: Können wir jetzt weiter?
3: Die sind süß, ich will sie einpacken.
2: Ich hätte gern, dass du sie nicht einpackst und wieder zurücklegst.
3: Willst du sie nicht küssen?
2: Ich will das nicht anfassen.
3: Na toll.
1: Und dann kommt da ein als Puppe verkleideter Mensch um die Ecke. Chase wird zerhackt und Macy in das Haus der grausamen Puppe verschleppt. Aber sie kann fliehen und trifft auf einen Park Ranger.
4: Hat ein Bär dich angegriffen?
3: Eine Frau!
4: Eine, bitte was?
3: Mit einer Porzellan-Puppen-Maske.
4: Oh,
3: sie kommen gleich, wir müssen weg sein, bevor sie hier
4: Okay, ich steig ins Auto und ich, der Erste-Hilfe-Kasten ist hinten drin. Hol den
3: okay. Und
4: ich komme gleich.
3: Okay.
4: Ich regle das hier.
1: Für Fans blutiger Slasher-Filme ist Dolly genau das Richtige und deshalb auch erst ab 18 Jahren freigegeben. Seit er ein Kind ist, gehört Matteo in Manipulation einer mächtigen Geheimgesellschaft an. Jetzt, da er älter ist, wird er befördert und soll den Pater Vitus von seinem Geheimbund überzeugen.
5: In unseren Reihen haben wir sehr einflussreiche Persönlichkeiten, die die Macht und die Ressourcen haben, eure Interessen zu schützen.
6: Wissen Sie, Matteo, für mich persönlich sind Werte nicht durch Geld zu ersetzen oder durch Macht.
5: Aber es ist doch leichter, seine Ziele von einer mächtigeren Position durchzusetzen, oder?
1: Den widerspenstigen Pater spielt Heino Ferch. Manipulation ist der erste große Spielfilm des erst 26-jährigen Regisseurs David Balda. Die Idee dazu kam ihm durch Recherchen über Kirchen und Geheimorganisationen während der Corona-Pandemie. Stefan Grundler, 98.6 Charivari, Kinoredaktion.

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7: Ich bin Yves Simon. Die Fußballweltmeisterschaft in Mexiko, in den USA und Kanada ist offiziell eröffnet worden. Co-Gastgeber Mexiko ist am Abend mit einem 2:0-Sieg gegen Südafrika gestartet. Genau dasselbe Match hatte es auch zum Auftakt der WM 2010 gegeben, damals aber in Südafrika. Im Eröffnungsspiel in Mexico City gab es gleich 3 rote Karten, 2-mal für Südafrika, 1 für Mexiko. Vorher hatte es eine bunte Zeremonie im Aztekenstadion gegeben. Die deutsche Mannschaft greift dann am Sonntag ins Turnier ein gegen Curaçao. In der EU sind heute Nacht die strengeren Migrationsregeln der europäischen Asylreform in Kraft getreten. Dadurch sollen Schutzsuchende zwischen den Mitgliedsländern solidarischer verteilt werden und Asylverfahren schneller abgewickelt werden. Außerdem gelten neue Regeln für die sogenannten sicheren Herkunftsländer. Für uns berichtet aus Brüssel Dieter Ebeling.
8: Die neuen Regeln bedeuten Folgendes. Grundsätzlich wird an den EU-Außengrenzen kontrolliert. In Deutschland werden deswegen an den großen Flughäfen wie Berlin, Frankfurt, München oder Düsseldorf Zentren eingerichtet, in denen Migranten bleiben müssen. Und zwar dann, wenn sie aus Ländern mit einer Anerkennungsquote von weniger als 20% kommen oder wenn sie keine Papiere haben oder als Gefährder gelten. Dort können sie bis zu 3 Monate festgehalten werden.
7: Außerdem sollen Abschiebezentren außerhalb der EU entstehen, aber mit deren Einrichtung wird es noch ein bisschen dauern. Der britische Verteidigungsminister Healey ist zurückgetreten. Der Labour-Politiker kritisiert das Verteidigungsbudget, das für sein Ministerium von Premier Starmer geplant war. Er kritisiert das als deutlich zu niedrig für die momentane Sicherheitslage. Mit seinem Rücktritt erhöht Healey damit den Druck auf die Regierung. Neuer Verteidigungsminister wird der bisherige Staatsminister im Innenministerium Dan Jarvis. Eine Mehrheit der Deutschen fordert strengere Regeln für die Nutzung von E-Scootern. Die Ergebnisse einer repräsentativen YouGov-Umfrage zeigen, dass 57% der Befragten

0: Akten zusätzliche Regulierungen bei der Nutzung von E-Scootern wollen. Und fast jeder Fünfte ist dafür, E-Scooter sogar komplett zu verbieten. Alle anderen sind aber zum Beispiel für feste Parkzonen, damit die Roller nicht mehr einfach so auf der Straße oder am Gehweg liegen. Bayerns Familienministerin Scharf hat das neue Kita-Gesetz verteidigt. Zuletzt hatte es Kritik gegeben, weil der 100-Euro-Beitragszuschuss für Eltern wegfällt. Scharf betont aber, der Zuschuss bleibt, aber er geht automatisch an die Kitas. Insgesamt erhöht der Freistaat seine Zuschüsse um 25%, heißt es.
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2: Mit Christian Bahle. Was läuft gut in Nürnberg und was eher nicht? Und wie kann man es verbessern? Das will Oberbürgermeister Markus König jetzt wieder von den Bürgern wissen. Am Samstag geht die Dialogreihe Lass uns reden in eine neue Runde. Nach einem erfolgreichen Start im vergangenen Jahr geht es jetzt mit einer kleinen Änderung weiter. Es gibt keine festen Infostände mehr. Stattdessen bestimmen die Nürnberger bei einem gemeinsamen Stadtrundgang mit dem OB selbst den Weg. Los geht's am Samstag in Langwasser. Geplant sind schon weitere Rundgänge in Gibitzenhof, Sündersbühl und Schweinau. Eine Anmeldung ist für den ca. 90-minütigen Spaziergang nicht nötig.
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1: Ich bin Yves Simon. Die Fußballweltmeisterschaft in Mexiko, in den USA und Kanada ist offiziell eröffnet worden. Co-Gastgeber Mexiko ist am Abend mit einem 2:0-Sieg gegen Südafrika gestartet. Genau dasselbe Match hatte es auch zum Auftakt der WM 2010 gegeben, damals aber in Südafrika. Im Eröffnungsspiel in Mexico City gab es gleich 3 rote Karten, 2-mal für Südafrika, 1 für Mexiko. Vorher hatte es eine bunte Zeremonie im Aztekenstadion gegeben. Die deutsche Mannschaft greift dann am Sonntag ins Turnier ein gegen Curaçao. In der EU sind heute Nacht die strengeren Migrationsregeln der europäischen Asylreform in Kraft getreten. Dadurch sollen Schutzsuchende zwischen den Mitgliedsländern solidarischer verteilt werden und Asylverfahren schneller abgewickelt werden. Außerdem gelten neue Regeln für die sogenannten sicheren Herkunftsländer. Für uns berichtet aus Brüssel Dieter Ebeling.
2: Die neuen Regeln bedeuten Folgendes. Grundsätzlich wird an den EU-Außengrenzen kontrolliert. In Deutschland werden deswegen an den großen Flughäfen wie Berlin, Frankfurt, München oder Düsseldorf Zentren eingerichtet, in denen Migranten bleiben müssen. Und zwar dann, wenn sie aus Ländern mit einer Anerkennungsquote von weniger als 20% kommen. Oder wenn sie keine Papiere haben oder als Gefährder gelten. Dort können sie bis zu 3 Monate festgehalten werden.
1: Außerdem sollen Abschiebezentren außerhalb der EU entstehen, aber mit

0: deren Einrichtung wird es noch ein bisschen dauern. Der britische Verteidigungsminister Healey ist zurückgetreten. Der Labour-Politiker kritisiert das Verteidigungsbudget, das für sein Ministerium von Premier Starmer geplant war. Er kritisiert das als deutlich zu niedrig für die momentane Sicherheitslage. Mit seinem Rücktritt erhöht Healey damit den Druck auf die Regierung. Neuer Verteidigungsminister wird der bisherige Staatsminister im Innenministerium Dan Jarvis. Eine Mehrheit der Deutschen fordert strengere Regeln für die Nutzung von E-Scootern. Die Ergebnisse einer repräsentativen YouGov-Umfrage zeigen, dass 57% der Befragten zusätzliche Regulierungen bei der Nutzung von E-Scootern wollen. Und fast jeder Fünfte ist dafür, E-Scooter sogar komplett zu verbieten. Alle anderen sind aber zum Beispiel für feste Parkzonen, damit die Roller nicht mehr einfach so auf der Straße oder am Gehweg liegen. Bayerns Familienministerin Schärf hat das neue Kita-Gesetz verteidigt. Zuletzt hatte es Kritik gegeben, weil der 100-Euro-Beitragszuschuss für Eltern wegfällt. Schärf betont aber, der Zuschuss bleibt, aber er geht automatisch an die Kitas. Insgesamt erhöht der Freistaat seine Zuschüsse um 25%, heißt es.
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2: mit Christian Wahle. Die Nürnberger Innenstadt hat jetzt wieder einen Laden mehr. Im ehemaligen Kaufhof ist ein neuer Pop-Up-Store eingezogen. Das zirkuläre Kaufhaus, kurz Zirka. Was es damit auf sich hat, weiß Oberbürgermeister Markus König.
3: In unserem neuen zirkulären Kaufhaus geht es um das Thema Nachhaltigkeit, Secondhand, aber auch Energieberatung. Und das organisiert die Stadt. Also man kann hier selbst Hand anlegen, Dinge Secondhand auch erwerben, aber eben auch Beratung bekommen zum Thema Energiepolitik. Und welche beste Heizungsanlage brauche ich jetzt? Fernwärme, ist doch die Wärmepumpe besser? Alles das kriegt man bei uns jetzt hier im Zirka.
2: Das Zirka ist vorerst bis Anfang Juli im ehemaligen Kaufhof ansässig. Im kommenden Jahr will die Stadt einen langfristigen Standort etablieren.
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1: Zwei bekannte Filmnamen gibt es seit letzter Woche in unseren fränkischen Kinos. Masters of the Universe und der sechste Scary Movie Spaß.
2: Wir sind wieder da.
1: Nach 13 Jahren kann jetzt in Scary Movie 6 wieder über Horror und Grusel gelacht werden. Blutrünstige Mörder, Monster und übernatürliche Kreaturen machen erneut Jagd auf Cindy und Brenda, was aber keinen so recht interessiert.
3: Ich brauche hier Hilfe! Hilfe!
4: Bitch, wir machen gerade Pause. Ich esse meine Falafel und meine Schweineschwarten. Bitch!
1: Die drei Wayans-Brüder ziehen in Scary Movie 6 die großen Horror-Hits der letzten Jahre durch den Kakao. Darunter Scream, Get Out oder auch Nope. Vor 15 Jahren musste Prinz Adam in Masters of the Universe von seinem Heimatplaneten fliehen. Er landete auf der Erde und arbeitet seitdem in einer Personalabteilung.

0: gezogen. Aber Adam hat seinen Heimatplaneten immer noch im Kopf.
1: Sprechende Tiger, Raumschiffe und magische Schwerter, die einen Menschen so mächtig machen können wie ein Gott. Da, wo ich herkomme, sind diese Dinge real.
2: Diese Neigung zu Nerdzeug und schwertartigen Dingen kommt bei der Personalabteilung gar nicht gut an.
0: Doch er findet einen Weg zurück zu seinem Heimatplaneten und landet dort als spärlich bekleideter Held, um seine Welt wieder zurückzuerobern.
3: Wie fühlt sich so an, der mächtige Krieger zu sein?
4: Ganz ehrlich, also ich fühle mich echt gut. Allerdings frage ich mich, wo mein Hemd geblieben ist. Oder meine Hose. Sind die nachher wieder da oder muss ich die jedes Mal neu kaufen?
0: Fast 40 Jahre nach dem ersten Kinofilm ist die Neuauflage von Masters of the Universe fetziger und auch witziger geworden. Und für die Ohren gibt es starke Musik von Queen-Gitarrist Brian May. Stefan Grundler, 98.6 Charivari, Kinoredaktion.

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2: 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Ich bin Yves Simon. Die Fußballweltmeisterschaft in Mexiko, in den USA und Kanada ist offiziell eröffnet worden. Co-Gastgeber Mexiko ist am Abend mit einem 2:0-Sieg gegen Südafrika gestartet. Genau dasselbe Match hatte es auch zum Auftakt der WM 2010 gegeben, damals aber in Südafrika. Im Eröffnungsspiel in Mexico City gab es gleich 3 rote Karten, 2-mal für Südafrika, 1 für Mexiko. Vorher hatte es eine bunte Zeremonie.

0: wie im Aztekenstadion gegeben. Die deutsche Mannschaft greift dann am Sonntag ins Turnier ein gegen Curaçao. In der EU sind heute Nacht die strengeren Migrationsregeln der europäischen Asylreform in Kraft getreten. Dadurch sollen Schutzsuchende zwischen den Mitgliedsländern solidarischer verteilt werden und Asylverfahren schneller abgewickelt werden. Außerdem gelten neue Regeln für die sogenannten sicheren Herkunftsländer. Für uns berichtet aus Brüssel Dieter Ebeling.
1: Die neuen Regeln bedeuten Folgendes. Grundsätzlich wird an den EU-Außengrenzen kontrolliert. In Deutschland werden deswegen an den großen Flughäfen wie Berlin, Frankfurt, München oder Düsseldorf Zentren eingerichtet, in denen Migranten bleiben müssen. Und zwar dann, wenn sie aus Ländern mit einer Anerkennungsquote von weniger als 20% kommen. Oder wenn sie keine Papiere haben oder als Gefährder gelten. Dort können sie bis zu 3 Monate festgehalten werden.
0: Außerdem sollen Abschiebezentren außerhalb der EU entstehen, aber mit deren Einrichtung wird es noch ein bisschen dauern. Der britische Verteidigungsminister Healey ist zurückgetreten. Der Labour-Politiker kritisiert das Verteidigungsbudget, das für sein Ministerium von Premier Starmer geplant war. Er kritisiert das als deutlich zu niedrig für die momentane Sicherheitslage. Mit seinem Rücktritt erhöht Healey damit den Druck auf die Regierung. Neuer Verteidigungsminister wird der bisherige Staatsminister im Innenministerium Dan Jarvis. Eine Mehrheit der Deutschen fordert strengere Regeln für die Nutzung von E-Scootern. Die Ergebnisse einer repräsentativen YouGov-Umfrage zeigen, dass 57% der Befragten zusätzliche Regulierungen bei der Nutzung von E-Scootern wollen. Und fast jeder Fünfte ist dafür, E-Scooter sogar komplett zu verbieten. Alle anderen sind aber zum Beispiel für feste Parkzonen, damit die Roller nicht mehr einfach so auf der Straße oder am Gehweg liegen. Bayerns Familienministerin Scherf hat das neue Kita-Gesetz verteidigt. Zuletzt hatte es Kritik gegeben, weil der 100-Euro-Beitragszuschuss für Eltern wegfällt. Scherf betont aber, der Zuschuss bleibt, aber er geht automatisch an die Kitas. Insgesamt erhöht der Freistaat seine Zuschüsse um 25%, heißt es.
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3: Mit Christian Dahle. Nach einer brutalen Auseinandersetzung am Fürther Hauptbahnhof sucht die Bundespolizei jetzt Zeugen. Wie die Ermittler jetzt mitgeteilt haben, waren am Samstag 2 22-jährige Männer mit einem 41-Jährigen im Regionalexpress von Nürnberg nach Fürth aneinander geraten. Am Fürther Hauptbahnhof stieg der 41-Jährige aus, doch seine Angreifer ließen nicht von ihm ab. Er bekam Faustschläge und sogar Tritte gegen den Kopf. Erst als ein Zeuge dazwischen ging, konnte sich das Opfer zurück in den Zug flüchten. Der Zugführer verständigte die Bundespolizei. Die konnte die beiden Angreifer noch am Bahnsteig festnehmen. Der 41-jährige Mann wurde in ein Krankenhaus gebracht. Unter anderem erlitt er eine Platzwunde am Kopf, mehrere Blutergüsse sowie Schürfwunden. Die beiden Angreifer wurden einem Haftrichter vorgeführt und in eine JVA gebracht. Gegen sie wird jetzt unter anderem wegen schwerer Körperverletzung ermittelt. Die Nürnberger Bundespolizei bittet Zeugen, sich zu melden. Auch den Mann, der am Bahnsteig dazwischen gegangen ist.
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2: Ich bin Yves Simon. Guten Morgen. Die Fußball-Weltmeisterschaft läuft. Im Aztekenstadion in Mexico City ist am Abend der Startschuss gefallen. Der erste der drei Gastgeber Mexiko ist mit einem 2:0-Sieg gegen Südafrika ins Turnier eingestiegen. Thomas Bremser war für uns mit dabei. Er hat das Spiel und auch die Eröffnungsfeier beobachtet.
3: Ja, ich glaube, es war eine gute Entscheidung, dass das erste Spiel in Mexiko ausgetragen wird. Es

0: Laut, bunt, musikalisch, viele Sombreros habe ich gesehen und natürlich Shakira. Nach einer langen Show dann endlich der Anpfiff und schon nach ein paar Minuten das erste Tor für die Gastgeber. Ein munterer Auftakt mit drei roten Karten und lauten Fans. Die Mexikaner werden uns noch viel Freude machen.
1: Heute steigt dann auch Kanada gegen Bosnien ein. Da gibt's dann in Toronto nochmal eine Feier und um 3 Uhr kommende Nacht auch noch eine in L.A., wenn die USA ihr erstes Spiel haben. Seit Mitternacht gelten in der EU strengere Asylregeln. Die Reform soll dafür sorgen, dass Asylverfahren schneller ablaufen und abgelehnte Bewerber konsequenter abgeschoben werden. Länder mit besonders vielen Flüchtlingen bekommen Unterstützung von anderen EU-Staaten, zum Beispiel durch Geld oder die Aufnahme von Asylsuchenden. Menschen mit geringen Erfolgsaussichten müssen in Zukunft in speziellen Zentren an den Grenzen auf eine schnelle Entscheidung warten. Und auch in Deutschland entstehen solche Einrichtungen, zum Beispiel an den Flughäfen Berlin, München und Frankfurt. Das umstrittene Sparpaket der Bundesregierung für die Gesundheitsausgaben ist heute Thema im Bundestag und auch im Bundesrat. Der Entwurf soll die Krankenkassen um mindestens 16 Milliarden Euro entlasten und höhere Zusatzbeiträge verhindern. Geplant sind Ausgabenbremsen bei Praxen, Kliniken und der Pharmabranche und auch höhere Zuzahlungen für Versicherte. Eichenprozessionsspinner breiten sich in Bayern gerade wegen des warmen Wetters massiv aus und werden deswegen vielerorts zur Plage. Städte wie Nürnberg, Würzburg und Coburg lassen die gefährlichen Raupen momentan mit Spezialgeräten von Eichen entfernen, weil ihre kaum sichtbaren Brennhaare starke Allergien und auch Atembeschwerden bei Menschen auslösen können.
2: Also den Tag können wir heute getrost echt in die Tonne treten mit Temperaturen nur noch um 15 Grad heute und dazu den ganzen Tag immer wieder mal Regen, teils auch Dauerregen. Also morgen geht's dann Gott sei Dank wieder bergauf. Samstag, Sonntag, da gibt's ein französisches Hoch mit Temperaturen dann bis zu 23, 24 Grad. Montag dann wechselnd bewölkt. Ja, und dann, Ladies and Gentlemen, dann meldet er sich aber so richtig an hier, der Sommer 2026, ab Dienstag mit Temperaturen bis zu 30 Grad.
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2: Schönen guten Morgen, hoch die Hände, Wochenende. Ja, und ich grüße gleich mal hier unseren Musikchef, den Olli, hinten in der Musikredaktion, als ob er es gewusst hätte, gell? Hat die Musik wieder mal dem Wetter angepasst heute. I Wish It Would Rain Down aus 1990 gleich mit Phil Collins. Und wir sind der Sender mit den meisten 80ern und 90ern. Jetzt für euch die Dexys Midnight Runners.

0: Guten Morgen, es ist Freitag.
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0: Ja, die Geschichte ist gleich erzählt vom nächsten Song. Die beiden Jungs kannten sich ja schon von der Schule. Es geht um George Michael und Andrew Ridgeley. Dann hat Georgie Boy bei Andrew mal übernachtet und sieht dann einen Zettel an der Tür am Jugendzimmer von Andrew, wo drauf steht: Mom, wake me up before you go. So, der Rest ist Musikgeschichte. Der Song lag dann jahrelang in der Schublade von George Michael. Also der Titel stammt tatsächlich noch aus der, ja, aus der Jugend mehr oder weniger von den beiden. Hier sind Wham und die Wachmacher-Hymne. Wake me up before you go, go.

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6: Ich bin Yves Simon. Guten Morgen. Die Fußball-Weltmeisterschaft läuft. Im Aztekenstadion in Mexico City ist am Abend der Startschuss gefallen. Der erste der drei Gastgeber Mexiko ist mit einem 2:0-Sieg gegen Südafrika ins Turnier.

0: eingestiegen. Thomas Bremser war für uns mit dabei. Er hat das Spiel und auch die Eröffnungsfeier beobachtet.
1: Ja, ich glaube, es war eine gute Entscheidung, dass das erste Spiel in Mexiko ausgetragen wird. Es war laut, bunt, musikalisch, viele Sombreros habe ich gesehen und natürlich Shakira. Nach einer langen Show dann endlich der Anpfiff und schon nach ein paar Minuten das erste Tor für die Gastgeber. Ein munterer Auftakt mit drei roten Karten und lauten Fans. Die Mexikaner werden uns noch viel Freude machen.
0: Heute steigt dann auch Kanada gegen Bosnien ein. Da gibt es dann in Toronto nochmal eine Feier und um 3 Uhr kommende Nacht auch noch eine in L.A., wenn die USA ihr erstes Spiel haben. Seit Mitternacht gelten in der EU strengere Asylregeln. Die Reform soll dafür sorgen, dass Asylverfahren schneller ablaufen und abgelehnte Bewerber konsequenter abgeschoben werden. Länder mit besonders vielen Flüchtlingen bekommen Unterstützung von anderen EU-Staaten, zum Beispiel durch Geld oder die Aufnahme von Asylsuchenden. Menschen mit geringen Erfolgsaussichten müssen in Zukunft in speziellen Zentren an den Grenzen auf eine schnelle Entscheidung warten. Und auch in Deutschland entstehen solche Einrichtungen, zum Beispiel an den Flughäfen Berlin, München und Frankfurt. Das umstrittene Sparpaket der Bundesregierung für die Gesundheitsausgaben ist heute Thema im Bundestag und auch im Bundesrat. Der Entwurf soll die Krankenkassen um mindestens 16 Milliarden Euro entlasten und höhere Zusatzbeiträge verhindern. Geplant sind Ausgabenbremsen bei Praxen, Kliniken und der Pharmabranche und auch höhere Zuzahlungen für Versicherte. Eichenprozessionsspinner breiten sich in Bayern gerade wegen des warmen Wetters massiv aus und werden deswegen vielerorts zur Plage. Städte wie Nürnberg, Würzburg und Coburg lassen die gefährlichen Raupen momentan mit Spezialgeräten von Eichen entfernen, weil ihre kaum sichtbaren Brennhaare starke Allergien und auch Atembeschwerden bei Menschen auslösen können.
2: Wetter also heute. Regen. Bei maximal 15 Grad. Und dieser Wind, der macht's dann noch ein bisschen kälter. Also, da haben wir uns den 12. Juni schon anders vorgestellt. Das wird besser morgen am Sonntag. Montag wieder ein bisschen wechselhafter. Am Dienstag, habe ich gerade gelesen, kommt der Sommer mit über 30 Grad.
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2: Guten Morgen, es ist Freitag, ab mit euch ins Wochenende. Wir genießen jetzt eine große Portion richtig geiler Hits aus den 80ern und 90ern. Zum Beispiel gleich hier mit Crowded House, Don't Dream It's Over. Und das ist eine echte 90er-Hymne von Annie Lennox.

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Guten Morgen hier auf 98.6 Charivari, Freitag, 12. Juni 2026. Und wir schauen mal ganz schnell auf die Liste mit den Geburtstagskindern. Das ist heute gleich abgehandelt. Ich hab's gerade schon mal überflogen. Gibt's nicht besonders viele. Einen davon kennen wir. Wo ist er denn? Wo ist er denn? Wo habe ich ihn denn? Moment. Ja, Herrschaftszeiten. Wo war er denn? Da war sie. Die Nora Tschirner hat heute Geburtstag. Schauspielerin, Moderatorin, Musikerin, wird heute 45. Ansonsten, einen hatte ich noch entdeckt. Pass auf, gleich kommt er. Wo ist er? Wohl Klaus Eberhardinger. Kennt ihr den noch? Ja? Der Leadsänger von der EAV. Ich habe ihn mal live erleben dürfen und habe auch mit ihm sprechen dürfen. Da ist er vor ungefähr 50 Leuten aufgetreten. Das Festival ging sowas von in die Hose. Aber wie hat er gesagt? Du, dann müssen wir durch. Genau. Und das haben sie auch gemacht.

0: Und gut, und gut. 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
1: Guten Morgen. Wenn heute Paraguay bei der WM antritt, dann ist das ein Land mit der längsten Fußballgeschichte. Die indigene Bevölkerungsgruppe der Guarani hat das Fußballspiel wohl erfunden. Seit 1639 ist es bei ihnen schriftlich dokumentiert. Doch gerade die Guarani

0: Guarani gehören in Paraguay zu den Armen, verlieren ihre Grundstücke auf dem Land gegen große Konzerne, fristen ein erbärmliches Leben auf Müllhalden, sozial völlig abgehängt. Heute ist Welttag gegen Kinderarbeit. In Paraguay muss jedes vierte Kind unter 17 Jahren für den Lebensunterhalt von sich und seiner Familie aufkommen. Keine Schule, kein Schutz. Doch eine kleine Gruppe von Guarani will dieses Spiel verändern. Sie stürmen und kämpfen für Sozialarbeit und dass die Bürgermeister mit im Team sind. Brot für die Welt unterstützt da ein Projekt gegen Drogen und für Kinderrechte. Wenn die WM dafür aufmerksam macht, umso besser. Schließlich haben die den Fußball erfunden. Bis zum nächsten Mal.
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2: Ich bin Moritz Einzel. Guten Morgen. Co-Gastgeber Mexiko hat einen perfekten Start in die Fußball-Weltmeisterschaft hingelegt. Die Mexikaner haben gegen Südafrika mit 2:0 gewonnen. Zuvor hatte es im Aztekenstadion von Mexiko-Stadt eine große Eröffnungsshow gegeben. Andreas Sosa Cabrios berichtet aus Mexiko-Stadt.
3: Es war eine authentische Fiesta Mexicana, ein großes mexikanisches Fest. Mexiko besiegte Südafrika mit 2:0 im Auftaktspiel. Der Jubel der Fans kannte keine Grenzen. Zum Auftakt traten Shakira und weitere Latino-Stars bei der Eröffnungsshow auf. Schauspielerin Salma Hayek begrüßte die Fans im Stadion. Trotz der Sorgen vor schlechtem Wetter fiel während des Spiels kein einziger Tropfen Regen.
2: In der EU gelten seit Mitternacht deutlich schärfere Asylregeln. Künftig sollen Schutzsuchende mit geringen Bleibechancen an den Außengrenzen beschleunigte Verfahren in speziellen Einrichtungen durchlaufen. Solche Zentren entstehen auch an deutschen Flughäfen wie Berlin, München und Frankfurt. In den USA steht heute der größte Börsengang der Geschichte an. Der Raumfahrtkonzern SpaceX von Elon Musk will mehr als 555 Millionen Aktien zu je 135 Dollar ausgeben. Wegen der hohen Nachfrage könnten Emissionsbanken zusätzlich bis zu 83 Millionen Papiere kaufen. Dann würde SpaceX rund 86 Milliarden Dollar einnehmen und Musk zum ersten Billionär der Welt machen.
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4: Mit Tanja Scholl. Nürnberg hat einen neuen Pop-Up-Store. Im alten Kaufhof ist bis Anfang Juli das zirkuläre Kaufhaus eingezogen, kurz Zirka. Dabei geht es unter anderem darum, Dingen ein zweites Leben zu schenken. Denn hier gibt es zum Beispiel Secondhand-Kleidung und abgecycelte Gegenstände. Oberbürgermeister Markus König.
5: Es geht ja auch darum, wie verschaffen wir der Innenstadt noch mal mehr wieder ein Highlight. Ich glaube, Energieberatung, Nachhaltigkeit. Auch das Thema Secondhand ist für viele Menschen auch ein interessanter Grund, mal in die Innenstadt wieder zu gehen. Und dieser Pop-Up ist modern, ist es einfach mal eine Möglichkeit, Dinge auszuprobieren. Ich würde sagen, kommen, staunen und shoppen.
4: Im kommenden Jahr soll das Zirka dann einen festen Standort bekommen. Übrigens, heute findet dort eine erste Mitmachaktion rund um das Thema Hitzeschutz statt.
6: Danke, Tanja.
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6: So, guten Morgen auf die Straßen. Aktuell keine Staus, keine Blitzer. Habt ihr was gesehen? Dann bitte seid so gut und meldet 08000 98 6 98 6. Gute Fahrt euch allen. So, Thema Hitzeschutz. Den brauchen wir heute mit Sicherheit nicht. Es sind gerade mal 11 Grad in Tennenlohe, in Fürzack und auch in Schoppershof. Heute regnerisch den ganzen Tag. Nehmt auf jeden Fall den Schirm mit. Wichtigstes Utensil. So, ab morgen wird es dann wieder besser. Morgen Vormittag kann es hier und da noch leicht tröpfeln. Am Nachmittag dann Sonne pur. Temperaturen liegen um 23 Grad. Pünktlich, wie wir es bestellt haben, dann zum Happy Life Open Air. Morgen am Flughafen. Sonntag, Montag nochmal ähnlich freundlich. Temperaturen liegen so um die 21, 22 Grad. Und ab Dienstag nächste Woche geht es dann Richtung Sommer, Richtung Hochsommer. Nächste Woche, Ende nächster Woche, habe ich gerade gesehen, sollen es über 30 Grad werden.
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1: Hoch die Hände, Wochenende, Freitag, 12. Juni. Es ist 6:04 und Entspannung, das haben wir uns hier auf die Fahne geschrieben. Und wenn ich Entspannung sage, dann meine ich das auch so. Pass auf. Die Melodie ist weltberühmt. Miles Davis hat es damals mit ins Programm genommen. Time After Time. Das Original gleich von Cyndi Lauper hier auf 98.6 Charivari nach Right Said Fred und Don't Talk, Just Kiss. Kommt gut rein.

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0: 11:06 haben wir es. Guten Morgen auf die Straßen.
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0: Damit ihr besser planen könnt heute beim Tanken, Achtung, Super E10 1,80 geht günstiger in Nürnberg an der Tanke in der Bucher Hauptstraße zum Beispiel, hier für 1,71 Euro und bei Diesel 1,76 günstiger in Nürnberg an der Tanke in der Erlanger Straße für 1,72 Euro. Euch allen eine gute und eine unfallfreie Fahrt. So, Freunde, ja.
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0: Gestern ging's los. Ich habe nur mitbekommen, 2-0. Mexiko gegen Südafrika. Und vorhin ist da noch ein Spiel zu Ende gegangen. Südkorea gegen Tschechien. 2-1, ja, für die Südkoreaner. Und am Sonntag spielen dann unsere Jungs gegen Curaçao. Mal Frage so an die Allgemeinheit, wie weit kommen wir, was glaubt ihr?
2: Ich glaube irgendwie nicht, dass sie gewinnen werden, weil ja, es gibt halt einfach bessere Mannschaften, aber ich glaube schon, dass sie weit kommen werden.
3: Wir schaffen es unter die letzten vier, aber dann geht uns die Luft aus.
4: Vorrunde, sofortiger Knockout.
5: Deutschland hat relativ gute Chancen, sie haben ein gutes Team. Ich denke, das Viertelfinale oder Halbfinale sollte auf jeden Fall drin liegen.
6: Ich sag, die Gruppenphase überstehen sie und dann scheiden sie aus.
7: Wenn es gut läuft, kann sogar alles passieren.
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1: Der Boston-Sänger Brad Delp wäre heute 75 geworden und er hatte eine der krassesten Stimmen überhaupt im Rockbusiness. Da stellen sich regelmäßig die Haare auf bei mir am ganzen Körper bei More Than a Feeling. Aber das war nicht der einzige Hit. Ich habe noch einen für euch von Boston. Jetzt zum ganz entspannten Wachwerden. Mein 80er heute, die Nummer 1 aus dem Jahr 86. Boston und Amanda.

0: In 6:32, schönen guten Morgen hier auf 98.6 Charivari. Wer hat Zwillinge irgendwann mal bekommen von euch? Ja, herzlichen Glückwunsch. Die schönste Sache der Welt, oder? Zwei Kinder auf einmal. Eine Familie in Fürth hat nicht nur einmal Zwillinge, nicht nur zweimal, jetzt auch ein drittes Mal Zwillinge bekommen. Infos dazu gleich von Tanja Scholl in den Nachrichten um 6:30 hier auf Charivari.
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3: Ich bin Moritz Einzel. Guten Morgen. Co-Gastgeber Mexiko hat einen perfekten Start in die Fußball-Weltmeisterschaft hingelegt. Die Mexikaner haben gegen Südafrika mit 2:0 gewonnen. Zuvor hatte es im Aztekenstadion von Mexiko-Stadt eine große Eröffnungsshow gegeben. Andrea Sosa Gabrios berichtet aus Mexiko-Stadt.
4: Es war eine authentische Fiesta Mexicana, ein großes mexikanisches Fest. Mexiko besiegte Südafrika mit 2:0 im Auftaktspiel. Der Jubel der Fans kannte keine Grenzen. Zum Auftakt traten Shakira und weitere Latino-Stars bei der Eröffnungsshow auf. Schauspielerin Salma Hayek begrüßte die Fans im Stadion. Trotz der Sorgen vor schlechtem Wetter fiel während des Spiels kein einziger Tropfen Regen.
3: In der EU gelten seit Mitternacht deutlich schärfere Asylregeln. Künftig sollen Schutzsuchende mit geringen Bleibechancen an den Außengrenzen beschleunigte Verfahren in speziellen Einrichtungen durchlaufen. Solche Zentren entstehen auch an deutschen Flughäfen wie Berlin, München und Frankfurt. In den USA steht heute der größte Börsengang der Geschichte an. Der Raumfahrtkonzern SpaceX von Elon Musk will mehr als 555 Millionen Aktien zu je $135 ausgeben. Wegen der hohen Nachfrage könnten Emissionsbanken zusätzlich bis zu 83 Millionen Papiere kaufen. Dann würde SpaceX rund $86 Milliarden einnehmen und Musk zum ersten Billionär der Welt machen.
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5: Mit Tanja Scholl. Einmal Zwillinge, das kommt vor, aber dann noch ein zweites und drittes Mal, das ist unglaublich. Für eine Familie in Fürth aber jetzt real geworden. Jasmin Ritter und ihr Mann Andreas hatten bereits im Spätsommer 2023 die Zwillinge Daniel und Emilio und etwa ein Jahr später die Zwillinge Simone und Anastasia bekommen. Im Fürther Klinikum sind jetzt noch Julia und Estefania auf die Welt gekommen. Oberärztin Anja Forster spricht von einem Zufall, es habe in keinem Fall eine künstliche Befruchtung gegeben.
6: Das ist Wahnsinn. 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Dankeschön, Tanja.
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6: Ja, und wir sagen erstmal Grüße nach Fürth rüber und gute Nerven. So, schnell der Blick auf die Straßen. Aktuell eine Meldung auf der A3 Nürnberg in Richtung Regensburg zwischen dem Kreuz Altdorf und Altdorf-Burgthann. Gefahr durch eine Ölspur auf dem rechten Fahrstreifen. Ansonsten läuft keine Staus, keine Blitzer. 08000 98 6 98 die Hotline direkt hier ins Charivari-Studio für Staus und Blitzer.
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6: Wo ist mein Regenmix? Hallo, hallo. Ja. Heute den ganzen Tag Regen. Immer wieder mal kommt's nass runter. Nehmt auf jeden Fall einen Schirm mit. Temperaturen aktuell um 11 Grad. Maximal werden das 15 heute nur. Und 11 Grad haben wir es zum Beispiel in Kornburg, in Stein und auch in Kleingründlach. Die nächsten Tage werden dann freundlicher, besser. Morgen Vormittag kann es vielleicht noch ein bisschen tröpfeln. Am Nachmittag kommt dann die Sonne raus. Temperaturen um 23 Grad.
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6: Und gleich bei uns Comedian Özcan Kosa aus Stuttgart. Er hat türkische Wurzeln und er war als Kind sehr unzufrieden mit sich und mit seinen Haaren.
8: Ich war hässlich, weil meine Mutter hat mir die Haare geschnitten. Warum? Wenn ich meinen Vater gefragt habe, ich so, Baba, ich will Friseur, hat er gesagt, deine Mutter soll ich schneiden. Dann hat die mit der Bastelschere aus der Schule meine Haare. Ich hatte solche Frisuren lang, so, so. Natürlich gibt's Rassismus, wenn wir so aussehen, Alter.
6: Und ob die Geschichte dann ein gutes Ende genommen hat, erfahrt ihr nur dann, wenn ihr dranbleibt hier

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0: ganz entschleunigt reinstarten in den Freitag. Heute 12. Juni, 6.43 Uhr.
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0: Heute mit Özcan Kosa, der kommt aus Stuttgart. Seine Eltern sind in den 70ern aus der Türkei nach Deutschland gekommen. Und Özcan, erzählt mal, wie das damals so war in den 80ern.
2: Meine Kindheit war hart. Ich war als Kind so ein richtig kleiner Bastard. Ich war auch voll hässlich. Hat sich nicht viel geändert, aber anderes Thema. Nee, ich war hässlich, weil meine Mutter hat mir die Haare geschnitten. Warum? Wir haben ein Haus gekauft in der Türkei. Türkenlogik. Wir leben in Deutschland, 11 Monate, gehen 4 Wochen Urlaub Türkei. Wo kaufen wir Haus? Türkei. Alter, du gehst in die Türkei. Dein ganzes Geld ist dahin gegangen, Land. In der Türkei, wir haben eine Villa, 12 Zimmer, du läufst so rum, was. Dann kommst du zurück, Deutschland, 1,5 Zimmer, so eingequetscht. Weil wir ein Haus gekauft haben in der Türkei, ein ganzes Geld ist hingegangen. Und wenn ich meinen Vater gefragt habe, ich so, Baba, ich will Friseur, hat er gesagt, deine Mutter soll ich schneiden. Dann hat die mit der Bastelschere aus der Schule meine Haare. Ich hatte solche Frisuren lang, so, so. Natürlich gibt's Rassismus, wenn wir so aussehen, Alter. Aber ich darf's ja nicht nur schlecht reden. Leute, es gab wunderschöne Momente. Wenn ich die Bilder von früher angucke, mein Herz geht auf, Land. 80er Jahre Türken.

0: Nostalgie. Ist wirklich, wirklich. Auf den Bildern so mein Vater mit Schnurrbart, daneben meine Mutter mit Kopftuch, daneben meine Schwester mit Schnurrbart. Nein, Spaß, Spaß. Die hatte Vollbart, die so.
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0: Perfekt reinstarten mit echter Abwechslung für Franken hier auf Charivari. 10 Minuten vor 7 mittlerweile.
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0: 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Ich habe es ja schon ein paar Mal gesagt, ich reibe mir gerade die Hände, weil ich mich so drauf freue. 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

0: 1,5 Minuten vor 7.
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4: Ich bin Moritz Einzel. Guten Morgen. Südkorea ist erfolgreich in die Fußball-WM gestartet. In Guadalajara in Mexiko gewann das Team am frühen Morgen unserer Zeit gegen Tschechien mit 2:1. Dabei bogen die Koreaner einen Rückstand um. Zuvor hatte am Abend Co-Gastgeber Mexiko in Mexiko-Stadt das Eröffnungsspiel gegen Südafrika mit 2:0 gewonnen. Im Aztekenstadion gab es eine bunte Eröffnungsfeier, unter anderem mit Popstar Shakira. Heute treten die strengeren Migrationsregeln der europäischen Asylreform in Kraft. Dadurch sollen Schutzsuchende zwischen den Mitgliedsländern solidarischer verteilt und Asylverfahren schneller abgewickelt werden. Zudem gelten neue Regeln für als sicher deklarierte Herkunftsstaaten. Aus Brüssel, Dieter Ebeling.
5: Die neuen Regeln bedeuten Folgendes. Grundsätzlich wird an den EU-Außengrenzen kontrolliert. In Deutschland werden deswegen an den großen Flughäfen wie Berlin, Frankfurt, München oder Düsseldorf Zentren eingerichtet, in denen Migranten bleiben müssen. Und zwar dann, wenn sie aus Ländern mit einer Anerkennungsquote von weniger als 20% kommen. Oder wenn sie keine Papiere haben oder als Gefährder gelten. Dort können sie bis zu 3 Monate festgehalten werden.
4: Der Rekordbörsengang von Elon Musks Weltraumfirma SpaceX ist vollzogen. Das Unternehmen verkaufte rund 555 Millionen Aktien zum Ausgabepreis von $135 und nahm damit $75 Milliarden ein. Jetzt kommt die Aktie in den Handel. Musk wird mit dem Börsengang der erste Mensch mit einem Vermögen von mehr als $1 Billion.
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6: Mit Tanja Scholl. Laufen verbindet. An diesem Wochenende steigt zum dritten Mal der Sparkassen-Metropolmarathon. Diesmal geht's für die Läufer wieder von Fürth nach Nürnberg. Der Startpunkt ist in diesem Jahr baustellenbedingt nicht auf der Fürther Freiheit, sondern am Julius-Hirsch-Sportzentrum. Fürths Bürgermeister Markus Braun.
7: Wir haben da eine tolle Sportanlage auch in der Nähe der Innenstadt, wo am Samstag der Kids-Marathon stattfindet. Und dann auch die Starts der Erwachsenenläufe am Sonntag auch am Julius-Hirsch-Sportzentrum durch die Stadt nach Nürnberg in den Unterschied. Disziplinen. Ich glaube, wir werden optimale Bedingungen haben, um eine sichere, gute Veranstaltung für alle Menschen auch in unseren beiden Städten zu organisieren.
6: Wegen des Marathons kommt es am Sonntag zwischen 6 und 15 Uhr entlang der Laufstrecke zu Straßensperrungen und Verkehrseinschränkungen.
1: Danke, Tanja.
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1: 7:03, aktuell keine Staus, keine Blitzer. Alles Paletti soweit auf den Straßen. Wenn ihr was gesehen habt, dann bitte gleich durchrufen und melden unter 08000 98 6 98 6. Kommt alle gut an.
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1: Ich habe da so einen Song im Kopf, der mir ständig da hier. Geht nicht raus, ne? Irgendwie. Wisst ihr, was ich meine? Ja. Also, der Sommer kommt nächste Woche spätestens. Heute auf jeden Fall Regenschirmwetter, Temperaturen maximal um 15 Grad, 11 Grad sind es gerade mal in Poppenreuth, in Rostal oder auch in Höfen. Ab morgen dann schöner und wieder wärmer, Temperaturen um 23 Grad. Pünktlich zum Happy Life Open Air am Airport in Nürnberg. Vormittags kann es noch ein bisschen Regen geben. Sonntag, Montag dann noch verhalten warm. Ab Dienstag geht es dann so richtig bergauf.
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1: Theaterführungen durch das Fürther Stadttheater. Oder der International Day of Play hier in Nürnberg. Was gibt sonst noch auf dem Plan mit den Freizeittipps hier auf 98,6 Charivari? Ganz, ganz viele Veranstaltungen jetzt am Wochenende. Wenn ihr keine Lust habt auf Live-Musik jetzt morgen am Happy Life Open Air am Airport, dann bleibt dran, ich habe noch die ein oder andere Alternative für euch. Machen wir gleich nach Bryan Adams, Please Forgive Me, die 90er. Und jetzt einer meiner absoluten Lieblings-80er, 1982. die Nummer 1 für

0: Daryl Hall und John Oates jetzt hier mit Manita.
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0: Guten Morgen.
1: Na, wer hat gestern die WM-Eröffnung angeguckt?
0: Ja, ich habe mal kurz reingezappt, aber das war mir dann echt so aufgeblasen. Ich habe dann das Spiel auch nicht gesehen. Das war dann doch ein bisschen, naja, langweilig, würde ich mal fast sagen. Aber ich habe das Ergebnis für euch. Mexiko gegen Südafrika 2:0. Und noch ein Spiel war dann heute Nacht. Südkorea gegen Tschechien mit 2:1 haben die Südkorea da gewonnen.
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0: 7:21, 9 Minuten vor 7:30. Guten Morgen, hier ist 98.6 Charivari. Telefon klingelt, hallo?
1: Ja, guten Morgen, hier ist der Sven.
0: Servus.
1: Ich wollte bloß sagen, dass gerade auf der Autobahn ein Unfall passiert ist, A73, kurz vor Hafen, Stadt Eidwitz. Und die stehen gerade noch draußen, also drei Autos auf der linken Spur. Ich glaube, dass das relativ zügig jetzt hat sich zurückgestaut wird.
0: Alles klar, ich danke dir, Sven. Gute Fahrt euch allen.
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0: Fürs bessere Plan beim Tanken, Super E10, aktuell 1,80. Geht ein bisschen günstiger, zum Beispiel in Nürnberg an der Bucher Hauptstraße für 1,71. Und Diesel tankt ihr momentan für 1,76 im Durchschnitt. Günstiger in Fürth an der Tanke in der Magazinstraße für 1,72 €. Euch allen eine gute Fahrt.
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0: Riecht ihr das auch? Irgendwie riecht in Erlangen nach Pizza. Ist ja auch kein Wunder. Denn ab heute wird der Schlossplatz in der Hugenottenstadt zur italienischen Piazza. Beim Festa Italica gibt's italienische Weine, leckere Spezialitäten wie Pasta, Pizza und Dolci. Und täglich Live-Musik. Also wer Lust auf Urlaubsfeeling hat, der muss gar nicht an den Lago di Garda, an die Riviera in die Toskana oder an die Adria fahren. Ein Abstecher nach Erlangen reicht da völlig aus. Ab heute am Schlossplatz in Erlangen das Festa Italica. Der Eintritt ist natürlich frei.
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In 3 Minuten wird's 7:30. Schönen guten Morgen hier auf eurem Lieblingssender. Hier ist 98.6 Charivari. Ich bin Christoph. Wer heute einen Termin hat im Klinikum Fürth, der steht wahrscheinlich vor verschlossenen Türen. Denn das Klinikum Fürth protestiert heute, genauso wie viele andere Krankenhäuser bundesweit. Den Grund, den hat gleich Tanja Scholl für euch hier, unsere Nachrichtenchefin in Franken live, den Nachrichten 7:30.

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10: Ich bin Moritz Einzel. Guten Morgen. Südkorea ist erfolgreich in die Fußball-WM gestartet. In Guadalajara in Mexiko gewann das Team

0: Team am frühen Morgen unserer Zeit gegen Tschechien mit 2:1. Dabei bogen die Koreaner einen Rückstand um. Zuvor hatte am Abend Co-Gastgeber Mexiko in Mexiko-Stadt das Eröffnungsspiel gegen Südafrika mit 2:0 gewonnen. Im Aztekenstadion gab es eine bunte Eröffnungsfeier, unter anderem mit Popstar Shakira. Heute treten die strengeren Migrationsregeln der europäischen Asylreform in Kraft. Dadurch sollen Schutzsuchende zwischen den Mitgliedsländern solidarischer verteilt und Asylverfahren schneller abgewickelt werden. Zudem gelten neue Regeln für als sicher deklarierte Herkunftsstaaten. Aus Brüssel, Dieter Ebeling.
1: Die neuen Regeln bedeuten Folgendes. Grundsätzlich wird an den EU-Außengrenzen kontrolliert. In Deutschland werden deswegen an den großen Flughäfen wie Berlin, Frankfurt, München oder Düsseldorf Zentren eingerichtet, in denen Migranten bleiben müssen. Und zwar dann, wenn sie aus Ländern mit einer Anerkennungsquote von weniger als 20% kommen. Oder wenn sie keine Papiere haben oder als Gefährder gelten. Dort können sie bis zu 3 Monate festgehalten werden.
0: Der Rekordbörsengang von Elon Musks Weltraumfirma SpaceX ist vollzogen. Das Unternehmen verkaufte rund 555 Millionen Aktien zum Ausgabepreis von $135 und nahm damit $75 Milliarden ein. Jetzt kommt die Aktie in den Handel. Musk wird mit dem Börsengang der erste Mensch mit einem Vermögen von mehr als $1 Billion.
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3: Mit Tanja Scholl. Das Klinikum Fürth schließt heute aus Protest seine Türen, genauso wie viele andere Krankenhäuser bundesweit. Denn durch das neue Sparpaket der Bundesregierung drohen finanzielle Einschnitte. Der Entwurf wird heute im Bundestag vorgestellt und soll die Krankenkassen entlasten, wird aber die Krankenhäuser belasten. Allein dem Klinikum Fürth droht dadurch im nächsten Jahr ein Finanzloch von über 10 Millionen Euro. Die Verantwortlichen befürchten längere Wartezeiten für Patienten und Einschränkungen in der Notaufnahme. Der Haupteingang des Fürther Klinikums bleibt deshalb heute von 11 bis 13 Uhr symbolisch geschlossen. Um 11.30 Uhr stellen sich der Oberbürgermeister und der Klinikumsvorstand dort den Fragen der Bürger.
4: Danke, Tanja.
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4: So, wie vor ein paar Minuten von Sven gemeldet, der Stau auf der A73 feucht Richtung Nürnberg zwischen Nürnberg-Münchner Straße und Nürnberg-Hafen Ost. 3 Kilometer Stau mittlerweile, 15 Minuten verliert ihr hier. Ansonsten haben wir noch einen Blitzer.
5: Hi, hier ist die Jessica, guten Morgen. Ich wollte euch einen Blitzer melden in der Gudrunstraße hoch Richtung Allesberger Straße.
4: Dankeschön, Jessica. Habt ihr was für uns? Staus und Blitzer immer gleich an die 0800 98 6 98 6. Kommt gut und sicher durch.
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4: Jo, Wetter können wir heute getrost vergessen. Den ganzen Tag Regen, Regen, Regen bei maximal 15 Grad. Der Wind macht es noch ein bisschen unangenehmer. 11 Grad aktuell in Weierhof, in Zeukendorf und auch in Schweig. Morgen dann besser, zum Glück. Am Vormittag kann es hier und da noch ein paar Tropfen geben. Nachmittags lockert es dann auf, pünktlich zum Start vom Happy Life Open Air am Airport. Temperaturen um die 23 Grad, viel Sonne. Sonntag, Montag wieder ein bisschen kühler, aber dann nimmt der Anlauf der Sommer, 26. Nächste Woche mit über 30 Grad.
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4: Ja, und wenn er dann da ist, der Sommer nächste Woche, dann habt ihr 2 Tickets für Nürnberg-Bad. Perfektes Timing und die gibt's gleich zu gewinnen hier im 80er-Quiz. Ich lade euch ein, bleibt dran, quizt mit nach Eishaus, Hey Little Girl, 80er-Klassiker und die 90er bei uns hier bei Charivari. Jetzt mit Texas.

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0: das sind 80er für die Ewigkeit. Ice House. Die meisten 80er, 90er hier auf 896 Charivari. 7:42 Uhr freuen wir uns gleich auf DNA mit Susanne Vega und Tom Steiner.
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0: Ja, es ist Fußball-WM und nicht nur die Mannschaften, die Spieler, Trainer oder Schiedsrichter rücken ja hier in den Vordergrund. Ganz wichtig sind auch die Fernsehkommentatoren, die an den richtigen Stellen dann Emotionen transportieren. Und er gehörte zu den bekanntesten deutschen Kommentatoren. Begonnen hat er seine Karriere mit einem Praktikum 1987 beim ZDF. Seine Wurzeln liegen aber ganz woanders.
2: Meine Vorfahren kommen direkt, also Eltern, also direkt, da geht's kaum, aus Ungarn. Und die sind aus Ungarn ausgewandert 1956 und ich bin anschließend auf der Reise in Wien geboren und dann sind wir nach Brasilien ausgewandert.
0: Wem gehörten diese bekannte Stimme?
2: Da entstand der Kontakt und bin gefragt worden, ob ich hier ein Praktikum machen möchte beim ZDF. Dieses Praktikum wurde dann mehrfach verlängert. Auf einmal war ich freier Mitarbeiter. Und seitdem sind plötzlich 34 Jahre vergangen.
0: Doch, also. Wer hat da gesprochen? Wer kennt ihn? 08000 98 6 98 6. Und heute geht unser Wochenpreis raus. 2 Tickets für Nürnberg-Bad. Die könnt ihr dann gut brauchen nächste Woche. Wenn der Sommer kommt.
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0: 10 Minuten vor 8 mittlerweile.
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0: Es geht heute um einen Fußballkommentator, den wir durchaus kennen könnten, wenn wir die Stimme hören. Der hat begonnen, und zwar 1987, mit einem

0: Praktikum beim ZDF.
1: Da entstand der Kontakt und bin gefragt worden, ob ich hier ein Praktikum machen möchte beim ZDF. Dieses Praktikum wurde dann mehrfach verlängert. Auf einmal war ich freier Mitarbeiter. Und seitdem sind plötzlich 34 Jahre vergangen.
0: Ja, wem gehört diese bekannte Stimme? Wer weiß das? 08.098.6.98.6.
2: Hier ist Aras dran.
0: Guten Morgen, Aras.
2: Grüß dich, hallo. Das ist der bekannte Bellariti.
0: Bellariti, ganz genau.
2: Genau, der hat auch 7:1 kommentiert.
0: Das 7:1, richtig. 2014 gegen Brasilien.
2: Richtig, ja.
0: Ja. Bellariti, ich finde schon, man kann ihn durchaus erkennen, gell?
2: Richtig, ja. Das ist eine bekannte Stimme.
0: Und du bist im Topf. Vielleicht gewinnst du gleich die Tickets für Nürnberg-Bad.
2: Oh, freut mich. Vielen Dank.
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0: Guten Morgen auf 98.6 Charivari, 7.54 Uhr, 6 Minuten bis 8 und wir brauchen noch einen Gewinner fürs 80er-Quiz. Steffi, hast du schon gezogen?
1: Ja, ich habe schon gezogen.
0: Und?
1: Gewonnen hat der Montag, der Erik.
0: Der Erik aus Stein, herzlichen Glückwunsch. Zwei Tickets für Nürnberg-Bad und die kannst du gut brauchen nächste Woche dann, wenn er kommt, der Sommer. Mehr zum Wetter dann gleich hier. Nach den 98.6 Charivari Nachrichten, Franken live, gibt's dann in, ja, gut 5 Minuten vorher, haben wir noch einen echten Kult 90er für euch hier. Von Tina Turner, jetzt für euch. Golden Eye.

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2: Ich bin Moritz Einzel. Guten Morgen. Die Fußball-Weltmeisterschaft läuft. Zumindest in Mexiko hat der Ball schon gerollt. Am frühen Morgen unserer Zeit gewann Südkorea gegen Tschechien mit 2:1. Zuvor gab es das große Eröffnungsspiel in Mexiko-Stadt. Co-Gastgeber Mexiko besiegte Südafrika mit 2:0 in einer Partie mit gleich 3 roten Karten. Heute Abend steigt mit Kanada der nächste Gastgeber ins Turnier ein. Ab 21 Uhr geht's gegen Bosnien-Herzegowina. Und heute Nacht ab 3 Uhr dann das Team der größten Ausrichternation USA gegen Paraguay. Seit Mitternacht gelten in der EU deutlich schärfere Asylregeln. Die Reform des Systems GEAS ist in Kraft getreten. Unter anderem soll es effizientere Verfahren an den Außengrenzen und mehr Abschiebungen geben. Um die Reform war jahrelang gerungen worden. Das Bahnprojekt Stuttgart 21, das entwickelt sich ja immer mehr zur unendlichen Geschichte von Pleiten, Pech und Pannen. Dazu hat sich jetzt der Vorsitzende des Verkehrsausschusses, der grünen Politiker Al-Wazir, im ZDF geäußert.
3: Dass jetzt daraus Stuttgart 31 wird, das ist geradezu ein Treppenwitz. Es ist richtig, dass die Bahn investiert, aber man sieht an Projekten wie Stuttgart 21, dass man einerseits ins Bestandsnetz viel zu wenig investiert hat in den letzten Jahrzehnten. Und wenn man dann neu gebaut hat, was ja auch nötig und richtig ist, dann hat man solche Projekte wie Stuttgart 21 gemacht, wo im Prinzip ja alle Vorhersagen der Kritiker dieses Projektes im Nachhinein eingetreten sind.
2: Kürzlich kam ja die Meldung, dass Stuttgart 21 unter anderem wegen falsch verlegter Kabel erst frühestens Ende 2031 fertig werden soll.
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4: Mit Tanja Scholl. Nürnberg hat einen neuen Pop-Up-Store. Im alten Kaufhof ist bis Anfang Juli das zirkuläre Kaufhaus eingezogen, kurz Zirka. Dabei geht es unter anderem darum, Dingen ein zweites Leben zu schenken. Denn hier gibt es zum Beispiel Secondhand-Kleidung und abgecycelte Gegenstände. Oberbürgermeister Markus König.
5: Es geht ja auch darum, wie verschaffen wir der Innenstadt nochmal mehr wieder ein Highlight. Ich glaube, Energieberatung, Nachhaltigkeit. Auch das Thema Secondhand ist für viele Menschen auch ein interessanter Grund, mal in die Innenstadt wieder zu gehen. Und dieser Pop-Up ist modern, ist es einfach mal eine Möglichkeit, Dinge auszuprobieren. Ich würde sagen, kommen, staunen und shoppen.
4: Im kommenden Jahr soll das Zirka dann einen festen Standort bekommen. Übrigens, heute findet dort eine erste Mitmachaktion rund um das Thema Hitzeschutz statt.
6: Danke, Tanja.
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6: 8:03, guten Morgen auf der A9 Berlin Richtung Nürnberg. Zwischen Plech und Hommersdorf, rechter Fahrstreifen gesperrt. Hier finden Reinigungsarbeiten statt. 2 Blitzer haben wir Nürnberg-Gudrunstraße Richtung Allersberger und in Fürth auf der Unterfahrenbacher Straße Richtung Würzburger Straße. Staus und Blitzer immer gleich an die 08000 98 6 98 6. Euch allen eine gute und eine unfallfreie Fahrt.
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6: Ach, ich liebe diese Herbsttage mitten im Juni. Heute 12 Grad, aktuell in Sündersbühl, in Wendelstein und in Thon. 15 werden es am Nachmittag noch, aber der Wind, der lässt das Ganze noch ein bisschen ekliger rüberkommen. Heute auf jeden Fall Regenschirm mitnehmen. Morgen wird es dann besser. Vormittags kann es hier noch ein bisschen tröpfeln, aber dann im Tagesverlauf Sonne mit 23 Grad. Sonntag und Montag meist freundlich. Es wird noch ein bisschen kühler. 21 Grad. Der Sommer nimmt Anlauf dann. Nächste Woche über 30 Grad.
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6: Morgen ist es endlich soweit. Happy Life Open Air am Airport in Nürnberg. Und nicht vergessen, wenn wir Atomic Kitten spielen. Oder die No Angels. Dann gibt's Tickets zu gewinnen. Aber Achtung! Die Tickets werden jetzt zu VIP-Tickets. Bedeutet Konzertfeeling, Festival, live genießen und Essen und Trinken gibt's obendrauf. Wenn ein Song kommt, gleich anrufen Und demnächst, glaube ich, passiert es irgendwann.

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0: Hey, guten Morgen, guten Start für euch da draußen. Hier ist Charivari.
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0: Heute mit Özcan Kosa, der kommt aus Stuttgart. Seine Eltern sind in den 70ern aus der Türkei nach Deutschland gekommen. Und Özcan, erzählt mal, wie das damals so war in den 80ern.
2: Meine Kindheit war hart. Ich war als Kind so ein richtig kleiner Bastard. Ich war auch voll hässlich. Hat sich nicht viel geändert, aber anderes Thema. Nee, ich war hässlich, weil meine Mutter hat mir die Haare geschnitten. Warum? Wir haben ein Haus gekauft in der Türkei. Türkenlogik. Wir leben in Deutschland, 11 Monate, gehen 4 Wochen Urlaub Türkei. Wo kaufen wir Haus? Türkei. Alter, du gehst in die Türkei. Dein ganzes Geld ist dahin gegangen, Land. In der Türkei, wir haben eine Villa, 12 Zimmer, du läufst so rum, was. Dann kommst du zurück, Deutschland, 1,5 Zimmer, so eingequetscht. Weil wir ein Haus gekauft haben in der Türkei, ein ganzes Geld ist hingegangen. Und wenn ich meinen Vater gefragt habe, ich so, Baba, ich will Friseur, hat er gesagt, deine Mutter soll schneiden. Dann hat die mit der Bastelschere aus der Schule meine Haare. Ich hatte solche Frisuren, lang, so. Natürlich gibt's Rassismus, wenn wir so aussehen, Alter. Aber ich darf's ja nicht nur schlecht reden. Leute, es gab wunderschöne Momente. Wenn ich die Bilder von früher angucke, mein Herz geht auf, Land. 80er Jahre Türken. Nostalgie. Das ist wirklich, wirklich. Auf den Bildern so mein Vater mit Schnurrbart. Daneben meine Mutter mit Kopftuch. Daneben meine Schwester mit Schnurrbart. Nein, Spaß. Die hatte Vollbart, die so.
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1: Guten Morgen, wer ist denn dran?
2: Der Stefan, guten Morgen.
1: Stefan.
2: Ich habe jeden Tag drauf gewartet. Ich habe fast alle mitgekriegt und jetzt vielleicht hat's geklappt.
1: Nicht vielleicht, es hat geklappt, lieber Stefan.
2: Oh, leck.
1: Ja.
2: Leck, krass. Ah, ist auch geil.
1: Stefan, und wenn du irgendwie geplant hast, morgen beim Happy Life Open Air dir Häppchen und was zu trinken mitzunehmen, lass es. Denn du gewinnst jetzt 2 VIP-Tickets.
2: Wahnsinn. Ich bin echt hin und weg. Also meine Frau wird ausflippen. Damit beantwortet sich die Frage, wen ich mitnehme, oder?
1: Damit beantwortet sie sich. Das stimmt. Also VIP bedeutet, Eintritt natürlich ist klar, ja. Okay. Festival genießen, Happy Life Open Air, sich reinziehen und dann je nach Lust und Laune mal wieder so ein bisschen in den Catering-Bereich gehen, ja, ein bisschen was essen, ein bisschen was trinken.
2: Ne? Die Upper Class genießen.
1: So ist das nämlich. Wir feiern das Leben morgen beim Happy Life.
2: Sensationell, das wird der Kracher. Dankeschön.
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11: Ich bin Moritz Einzel. Guten Morgen. Die Fußball-Weltmeisterschaft läuft. Zumindest in Mexiko hat der Ball schon gerollt. Am frühen Morgen unserer Zeit gewann Südkorea gegen Tschechien mit 2:1. Zuvor gab es das große Eröffnungsspiel.

0: Spiel in Mexiko statt. Co-Gastgeber Mexiko besiegte Südafrika mit 2:0 in einer Partie mit gleich drei roten Karten. Heute Abend steigt mit Kanada der nächste Gastgeber ins Turnier ein. Ab 21 Uhr geht's gegen Bosnien-Herzegowina. Und heute Nacht ab 3 Uhr dann das Team der größten Ausrichternation USA gegen Paraguay. Seit Mitternacht gelten in der EU deutlich schärfere Asylregeln. Die Reform des Systems GEAS ist in Kraft getreten. Unter anderem soll es effizientere Verfahren an den Außengrenzen und mehr Abschiebungen geben. Um die Reform war jahrelang gerungen worden. Das Bahnprojekt Stuttgart 21, das entwickelt sich ja immer mehr zur unendlichen Geschichte von Pleiten, Pech und Pannen. Dazu hat sich jetzt der Vorsitzende des Verkehrsausschusses, der grünen Politiker Al-Wazir, im ZDF geäußert.
1: Dass jetzt daraus Stuttgart 31 wird, das ist geradezu ein Treppenwitz. Es ist richtig, dass die Bahn investiert, aber man sieht an Projekten wie Stuttgart 21, dass man einerseits ins Bestandsnetz viel zu wenig investiert hat in den letzten Jahrzehnten. Und wenn man dann neu gebaut hat, was ja auch nötig und richtig ist, dann hat man solche Projekte wie Stuttgart 21 gemacht, wo im Prinzip ja alle Vorhersagen der Kritiker dieses Projektes im Nachhinein eingetreten sind.
0: Kürzlich kam ja die Meldung, dass Stuttgart 21 unter anderem wegen falsch verlegter Kabel erst frühestens Ende 2031 fertig werden soll.
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3: Mit Tanja Scholl. Einmal Zwillinge, das kommt vor, aber dann noch ein zweites und drittes Mal, das ist unglaublich. Für eine Familie in Fürth aber jetzt real geworden. Jasmin Ritter und ihr Mann Andreas hatten bereits im Spätsommer 2023 die Zwillinge Daniel und Emilio und etwa ein Jahr später die Zwillinge Simone und Anastasia bekommen. Im Fürther Klinikum sind jetzt noch Julia und Estefania auf die Welt gekommen. Oberärztin Anja Forster spricht von einem Zufall, es habe in keinem Fall eine künstliche Befruchtung gegeben.
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4: 8:30, guten Morgen. Vorsicht bitte auf der A9 Berlin Richtung Nürnberg zwischen Blech und Hommersdorf. Reinigungsarbeiten, deswegen ist dort der rechte Fahrstreifen gesperrt. B8 Förderstraße in Nürnberg zwischen der Adolf-Braun-Straße und der Maximilianstraße hier Stop and Go. Und dichter Verkehr auch auf der B466 zwischen Schwabach-West und Schwabach hier 6 Minuten obendrauf. Die Blitzer in Nürnberg-Gudrunstraße Richtung Allersberger auf der Steigerwaldallee in Erlangen und ein Blitzer in Fürth auf der Unterfahrenbacher Straße Richtung Würzburger Straße. Staus und Blitzer bitte immer gleich melden an die 08000 98 6 98 6. Kommt gut an.
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4: 12 Grad aktuell in Georgensgmünd, in Wendelstein und auch bei euch in Schwabach. Heute den ganzen Tag über immer wieder mal Regen, also Schirm nicht vergessen. Maximal kriegen wir am Nachmittag 15 Grad, die aber kühler rüberkommen, weil der Wind frisch aufböht. Morgen dann wesentlich besseres Wetter. Nachmittags lockert's auf. Temperaturen kriegen wir dann um die 23 Grad. Auch wichtig fürs Happy Life Open Air. Bitte denkt dran, keine Regenschirme mitnehmen. Ja, lieber vielleicht irgendwie so ein Plastikponcho in den Rucksack packen. Temperaturen um 23 Grad. Sonntag, Montag. Sehr freundliches Wetter. Temperaturen so um die 21 Grad. Und dann gibt er Gas, der Sommer 26 in der kommenden Woche mit über 30 Grad.
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4: Ich grüße euch. Schönen guten Morgen da draußen. Alle rein ins Wochenende. Heute Freitag, 12. Juni. Wir schauen gleich mal, was so los ist am Wochenende in den Freizeittipps. Vorher 90er, Yusun Dur, Nini Sherry, 7 Seconds. Und jetzt Chrissy Hynde und ihre Pretenders aus den 80ern. Und der Song heißt

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1: Riecht ihr das auch? Irgendwie riecht in Erlangen nach Pizza. Ist ja auch kein Wunder. Denn ab heute wird der Schlossplatz in der Hugenottenstadt zur italienischen Piazza. Beim Festa Italica gibt's italienische Weine, leckere Spezialitäten wie Pasta, Pizza und Dolci und täglich Live-Musik. Also wer Lust auf Urlaubsfeeling hat, der muss gar nicht an den Lago di Garda, an die Riviera in die Toskana oder an die Adria fahren. Ein Abstecher nach Erlangen reicht da völlig aus. Ab heute am Schlossplatz in Erlangen. Das Festa Italica. Der Eintritt ist natürlich frei.
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1: Die Geschichte zu diesem Song ist schnell erzählt. Billy Idol war in den 80ern ein Riesenfan von Horrorfilmen und einer aus den 60ern hatte es ihm besonders angetan. L'œil sans visage, zu Deutsch Augen ohne Gesicht. In diesem Film versucht ein Hautchirurg, jungen Frauen das Gesicht zu entfernen, um es bei seiner Tochter zu verpflanzen, die bei einem Autounfall entstellt wurde. Der Film begeistert Billy so sehr, dass er den Titel als Songtitel für seine nächste Single verwenden möchte. Das Lied geht erstmals in die Top 10 in Amerika. Billy Idol, Eyes Without a Face.

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0: Ich bin Moritz Einzel. Guten Morgen. Die Fußball-WM läuft. Der Ball ist zumindest in Mexiko schon gerollt und es sind die ersten Tore gefallen. Am frühen Morgen unserer Zeit gewann Südkorea gegen Tschechien mit 2:1. Zuvor besiegte Co-Gastgeber Mexiko im Eröffnungsspiel Südafrika mit 2:0. Heute Abend und in der Nacht steigen dann die anderen beiden Gastgeber ins Turnier ein. Kanada trifft um 21 Uhr auf Bosnien-Herzegowina und dann heute Nacht um 3 ist Anstoß beim ersten Spiel der Mannschaft der zentralen WM-Ausrichternation USA gegen Paraguay. Die Gesundheitsreform der schwarz-roten Koalition ist heute in erster Lesung Thema im Bundestag. Auch der Bundesrat beschäftigt sich damit und der derzeitige Chef der Länderkammer, Bremens Bürgermeister Bovenschulte, hat dem ZDF deutlich gemacht, dass es da viel Widerstand gibt.
1: So wie der Gesetzentwurf jetzt aussieht, würden die Defizite der Krankenhäuser, der kommunalen, aber auch der frei gemeinnützigen Krankenhäuser deutlich nach oben gehen. Und wer hat was davon, wenn flächendeckend Krankenhäuser in Schieflage geraten, möglicherweise Insolvenz anmelden müssen, haben die Kommunen nichts davon und vor allen Dingen auch die Patientinnen und Patienten vor Ort.
0: Ziel von Gesundheitsministerin Warken ist es, die gesetzlichen Krankenkassen im kommenden Jahr um mehr als 16 Milliarden Euro zu entlasten. Asylreform in der Europäischen Union. Die neuen Regeln sind seit heute in Kraft. Vorgesehen sind effizientere Verfahren an den Außengrenzen. Das bedeutet, dass es auch an deutschen Flughäfen Asylgrenzverfahren geben wird. Außerdem sind sogenannte Return Hubs in Drittstaaten geplant.
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3: Mit Tanja Scholl. Auf die Plätze, fertig, los heißt es wieder beim Sparkassen-Metropolmarathon. Der steigt an diesem Wochenende bereits zum dritten Mal zwischen Fürth und Nürnberg. Diesmal heißt es wieder vom Kleeblatt zur Kaiserburg. Rund 9000 Läufer machen mit. Der Event trifft den Zeitgeist, meint Nürnbergs Bildungsreferentin Cornelia Trinkel.
4: Wir haben für viele Leistungsklassen, für viele Altersklassen ganz viele Angebote. Vom Einjährigen bis hin über den Kids-Marathon, Schülermarathon, aber auch für den Leistungssportler ist alles dabei. Und das ist das Schöne an diesem Event, dass alle sich bewegen können, die einfach Lust drauf haben.
3: Der Kids-Marathon findet morgen am Julius-Hirsch-Sportzentrum in Fürth statt. Dort ist dann am Sonntag auch der Start für Marathon und Co.
5: Danke, Tanja.
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5: Um 9:03. Guten Morgen auf die A9 Berlin Richtung Nürnberg. Zwischen Plech und Hornersdorf. Rechter Fahrstreifen gesperrt wegen Reinigungsarbeiten. Und es blitzt in Nürnberg auf der Reutersbrunnenstraße beidseitig. Auf der Gudrunstraße Richtung Allersberger. In Fürth auf der Unterfahrenbacher Straße Richtung Würzburger Straße und Erlangen an der Steigerwaldallee. Auch hier steht noch ein Blitzer. Habt ihr noch was gesehen? Dann bitte gleich durchrufen und melden 08000 98 6 98 6. Gute Fahrt und danke fürs Bescheid geben.
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5: So, erstmal die passende Musik dazu. Das ist ja der 98.6 Charivari Regenmix. Passend zum Wetter, heute den ganzen Tag viel, viel Regen am Start. Temperaturen um 12 Grad in Beringersdorf, in Schweig und auch in Höfen. Also nehmt einen Schirm mit, den könnt ihr auf jeden Fall brauchen. Temperaturen am Nachmittag dann bei 15 Grad. Das wird schon mal besser. Morgen am Nachmittag viel Sonne und 23 Grad. Samstag, Sonntag, Sonntag und Montag meine ich, 20, 21 Grad. Dazu Sonne, Wolken, Mix. Und der Hochsommer, der meldet sich an dann für nächste Woche.
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5: So, und es gibt kein schlechtes Wetter, es gibt nur gute Musik hier auf 98.6 Charivari. Die meisten 80er und 90er freuen wir uns gleich auf Ray Parker und Ghostbusters, Michael Jackson mit dem Earth Song und die großen 80er hier mit Mature und If I Was.

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0: So, endlich ist es soweit, die Fußball-WM ging gestern Abend los. Habt ihr das vielleicht gesehen? Das Eröffnungsspiel, die Zeremonie. Ich habe mir das Spiel nicht ganz angeguckt, weil ist dann immer zu spät. Ja? Und ich meine, pünktlich ging es ja auch nicht los hier. Mexiko, Südafrika 2-0 am Ende. Südkorea hat dann auch heute Nacht Tschechien mit 2-1 besiegt. Und wir haben euch mal gefragt, was glaubt ihr, wie weit kommen wir eigentlich?
1: Ich glaube irgendwie nicht, dass sie gewinnen werden, weil ja, es gibt ja einfach bessere Mannschaften, aber ich glaube schon, dass sie weit kommen werden.
2: Wir schaffen es unter die letzten vier, aber dann geht uns die Luft aus.
3: Vorrunde, sofortiger Knockout.
4: Deutschland hat relativ gute Chancen, sie haben ein gutes Team. Ich denke, das Viertelfinale oder Halbfinale sollte auf jeden Fall drin liegen.
5: Ich sag, die Gruppenphase überstehen sie und dann scheiden sie aus.
6: Wenn es gut läuft, kann sogar alles passieren.
7: Du, wir gewinnen das, sag ich.
0: Also Vorrunde, Knockout? Naja, also... Ne? Da müsste ja einiges passieren. Wir dürften zum Beispiel nicht unter die 8 besten Gruppendritten kommen. Dann wären wir raus. Aber das wird, denke ich mal, nicht passieren. 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Also, da könnt ihr richtig schön hier auf Fussi gucken, unter freiem Himmel. Wetter wird ja auch schöner. Essen, trinken, alles mit am Start.

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6: Na, kleines Jahresrätsel, so zum graue Zellen anheizen. Okay, pass auf, welches Jahr war's? In Hongkong bricht die Vogelgrippe H5N1 aus. In den deutschsprachigen Ländern tritt die Rechtschreibreform in Kraft. Die Potenzpille Viagra kommt auf den Markt. Und Cher hatte diesen riesen Comeback-Hit. Na, welches Jahr? Richtig, 1998. Jetzt für euch hier mit Share und Believe.

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0: Mittag hier auf 98.6 Charivari. An der Stelle gehen Grüße raus nach Schwarzenbruck zu den Schülern der Berufsschule zur sonderpädagogischen Förderung. Denn sie haben jetzt eine ziemlich kreative Projektarbeit abgeschlossen und werden dafür am Montag ausgezeichnet. Aber von vorne, was ist das eigentlich für ein Jugendwettbewerb, bei dem die Schüler aus Schwarzenbruck antreten? Kerstin Morgenstern ist Lehrerin von der Berufsschule zur sonderpädagogischen Förderung.
1: Das ist der Jugendwettbewerb der Bundesstiftung Aufarbeitung. Und die wollen den Jugendlichen die Zeit zum 89-90, die Wendezeit, näher bringen. Weil für die Jugendlichen ist es Vergangenheit, Geschichte. Und jetzt gibt es noch ganz viele Zeitzeugen, die man befragen kann, zum Glück. Und bevor das alles verloren ist und vergessen ist und Geschichten vielleicht nicht erzählt sind, ja, kann man da jetzt eben an diesem Projekt ganz viel lernen. Und um das zu nutzen, dafür ist dieser Jugendwettbewerb da.
0: Was ist denn euer Projekt dafür?
1: Die Schüler haben ein eigenes Spiel entwickelt, ein Brettspiel, wo Begegnungen aus Ost und West aufgegriffen werden. Dazu haben die Schüler eine Umfrage gemacht, einen Fragebogen entwickelt und ausgewertet, wo sind Menschen vor oder nach der Wendezeit mit Menschen aus dem anderen Teil des Landes in Begegnung gekommen. Und diese Ereigniskarten, die führen dann eben dazu, dass man Begegnungen sammeln kann. Und wer am Ende die meisten hat, der hat das Spiel gewonnen.
0: Und jetzt gab es beim Jugendwettbewerb der Bundesstiftung Aufarbeitung über 300 Einsendungen. 36 Gruppen davon werden jetzt am Montag als Preisträger eingeladen. Und genau da seid ihr mit eurem Brettspiel dabei. Was bedeutet das denn für die Schülerinnen und Schüler?
1: Ja, die Schüler sind extrem stolz und das dürfen sie auch sein, auf das, was da am Ende bei rausgekommen sind, wie wir auch die Vorgaben umgesetzt haben, sehr konkret da dran geblieben sind und jetzt so ein fertiges Werk auch in der Zeit abzugeben, das war schon toll und verdient großes Lob. Die Auszeichnung am Montag ist jetzt der krönende Abschluss.
0: Absolut. Insgesamt gibt es ja für die Preisträger 45.000 Euro. Wüsstet ihr denn schon, was ihr mit eurem Teil des Preisgeldes anstellen würdet?
1: Wir haben noch keine konkreten Pläne, aber die Schulleitung hat auf jeden Fall gesagt, wir sollen es auf den Kopf hauen und

0: werden wir uns auf jeden Fall mal nochmal gut gehen lassen.
1: Unbedingt. Da drücken wir unseren Schwarzenbrucker Schülern für die Preisverleihung. Jetzt am Montag im Bundesministerium der Finanzen in Berlin ganz feste die Daumen.
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Apropos 80er Kulthits, morgen Abend 2 Stunden nur die ganz, ganz dicken 80er in meiner Samstagsendung Öms 80er Samstag von 18 bis 20 Uhr. So, und bevor ich mich jetzt verabschiede und an Jenny weitergebe, möchte ich mich ganz offiziell verabschieden von euch. Das war meine letzte Morningshow im Juni. Wir hören uns im Juli wieder. Ich bin dann mal 3 Wochen hier. Ne? Wisst ihr schon wo? Ciao,

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9: Ich bin Moritz Einzel. Schnellere Asylverfahren, mehr Abschiebungen, mehr Solidarität in Europa. Das sind die Ziele der EU-Asylreform, die heute in Kraft getreten ist. Vorgesehen sind effizientere Verfahren an den Außengrenzen der Europäischen Union. Was das für die Grenzkontrollen in Deutschland bedeuten könnte, hat Innenminister Dobrindt im ZDF-Interview erklärt.
10: Wir werden jetzt sehen, wie GEAS anläuft. Wenn GEAS funktionsfähig ist, die Zahlen zurückgehen. Wenn an den Außengrenzen der Schutz funktioniert, dann ist auch sukzessive ein Entfall der Binnengrenzkontrollen möglich.
9: Vorgesehen sind auch sogenannte Return-Hubs in Drittstaaten. Deutschland sei dazu in Gesprächen mit Ländern, die in Frage kommen, so Dobrindt. Der Bundesrat berät heute über einen besseren Schutz von Betroffenen vor häuslicher Gewalt. Die Neuregelung sieht vor, dass Gerichte Täter dazu verpflichten können, eine elektronische Fußfessel zu tragen. Außerdem entscheidet die Länderkammer über die Apothekenreform und die Senkung der Luftverkehrssteuer. Für das neue Förderprogramm für Elektroautos sind in den ersten 3 Wochen schon mehr als 50.000 Anträge eingegangen. Diese Zahl hat Bundesumweltminister Schneider genannt. Der SPD-Politiker sagte, die neue Förderung für E-Autos wirke. Die meisten Anträge würden für vollelektrische Autos gestellt. Die Höhe des staatlichen Zuschusses kann bis zu 6.000 Euro betragen.
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11: Mit Tanja Scholl. Kommende Woche soll die nächste Hitzewelle auf uns zurollen. Passend dazu beteiligt sich die Stadt Nürnberg heute am bundesweiten Hitzeaktionstag. Im frisch eröffneten Circa Pop-Up Store im ehemaligen Kaufhof startet um 13 Uhr eine Mitmachaktion. Unter anderem können Besucher ihr Wissen zum Verhalten bei Hitze testen. Dazu gibt's praktisch

0: praktische Tipps, wie man gut durch die heißen Tage kommt. Die Gäste erwartet außerdem ein Glücksrad und als kleine Erfrischung zum Abschluss ein Eis auf die Hand. Die Veranstaltung ist Teil des Hitzeaktionsplans der Stadt Nürnberg.
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2: Da guck mal doch mal, ich muss ganz kurz noch da drauf klicken und dann legen wir los. Aufgepasst auf der A6 Amberg Richtung Nürnberg. Zwischen Kreuz Altdorf und Nürnberg Ost da ein defekter PKW, der den rechten Fahrstreifen blockiert. Geblitzt wird in Nürnberg Reutersbrunnenstraße in beiden Richtungen, auch an der Radrunde und Erlangen-Steigerwaldallee. Auf der A73 Nürnberg-Bamberg Höhe Erlangenbruck auch angemessen fahren, ebenfalls Blitzer. 08000 98 6 98 6, die Telefonnummer, falls ihr weitere Verkehrsmeldungen habt. Gute Fahrt! Heute den ganzen Tag über Regen. Macht keinen Spaß, ist nicht schön, aber gerade für diejenigen, die draußen arbeiten. Es ist bald vorbei, wir haben es ja gerade schon in den Nachrichten gehört, ab nächster Woche wieder richtig heiß. Bis zu 36 Grad kann es zum Ende der Woche werden. Das geht morgen los und ich bin so froh, das sagen zu dürfen, ohne schlechtes Gewissen, weil es tatsächlich so ist. Heute noch in Kriegenbrunn 13 Grad und Regen, morgen dann in Penzendorf und vor allem draußen am Airport Nürnberg. 23 Grad, trocken und Sonne-Wolken-Mix.
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2: Das ist richtig, ich grüße euch ganz herzlich. Schön, dass ihr mit dabei seid. Jetzt haben wir 3:03. Starten wir rein in den Vormittag mit einer schönen Tasse Kaffee. Ich habe noch so ein paar Flavors mir geholt, ja, und ich habe heute Karamell drin. Das schmeckt lecker, das macht Spaß und das süßt das Ganze auch nochmal ohne Kalorien. So, ohne Kalorien werdet ihr auch gleich ein bisschen reinstarten, denn wir werden jetzt richtig schöne Musik hören von Susan Wega und Luca. Und davor oder danach gibt's dann Bruce Springsteen mit Streets of Philadelphia.

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Yay! Seit gestern ist sie gestartet, die Weltmeisterschaft im Fußball. Ja, und dann am Sonntag wird dann Deutschland mit einsteigen. Und zwar gegen Curaçao. 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

0: bekannt geworden als Model, dann Sängerin und dann die Partnerin von Johnny Depp, die ihnen auch zwei Kinder geschenkt hat. Vanessa Paradis! Gleich ein junger Mann, der nichts mehr schenken wird. Nein, der ist nämlich leider verstorben. Coolio, Gangsters Paradise hören wir gleich bei extra viel Musik am Stück auf 98.6 Charivari.
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0: oh, im Klinikum Fürth werden heute die Türen geschlossen aus Protest. Mehr dazu gleich von Christian Wahle in Franken live den 98.6 Charivari News.
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14: Ich bin Oliver Urbanke. Die Asylreform der EU ist in Kraft getreten und Bundesinnenminister Dobrindt ist zufrieden. Vorgesehen ist ja vor allem mehr Ordnung an den Außengrenzen, auch mit Migrationszentren an den großen deutschen Flughäfen. Dobrindt dazu im ZDF.
15: Wir haben immer vom Schutz an den Außengrenzen gesprochen. Der wird jetzt deutlich gehärtet und dazu gehören diese schnellen Verfahren, die wir an den Außengrenzen etablieren. Etwas, was lange gewollt ist, jetzt endlich Realität wird.
14: Dobrindt hofft außerdem bis Jahresende auf eine erste Vereinbarung mit einem Nicht-EU-Land über Rückkehrzentren. Wegen eines Polizeieinsatzes am Hamburger Flughafen ist der Sicherheitsbereich des Airports geräumt worden. Alle Passagiere hätten den Bereich hinter den Sicherheitskontrollen verlassen müssen, sagte ein Sprecher der Bundespolizei. Auch Menschen, die bereits in den Maschinen drin waren, mussten danach wieder aussteigen. Was genau vorgefallen ist, ist bislang nicht bekannt. Für das neue Förderprogramm für Elektroautos sind in den ersten drei Wochen schon mehr als 50.000 Anträge eingegangen. Diese Zahl hat Bundesumweltminister Schneider genannt. Der SPD-Politiker sagte, die neue Förderung für E-Autos wirke. Die meisten Anträge würden für vollelektrische Autos gestellt. Die Höhe des staatlichen Zuschusses kann bis zu 6.000 Euro betragen.
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17: mit Christian Bahle. Das Klinikum Fürth schließt heute aus Protest seine Türen, genauso wie viele andere Krankenhäuser bundesweit. Hintergrund: Durch das neue Sparpaket der Bundesregierung drohen finanzielle Einschnitte. Der Entwurf wird heute im Bundestag vorgestellt und soll die Krankenkassen entlasten. Gleichzeitig wird er aber die Krankenhäuser belasten. Allein dem Klinikum Fürth droht dadurch im nächsten Jahr ein Loch von über 10 Millionen Euro. Die Verantwortlichen befürchten deshalb längere Wartezeiten für Patienten und Einschränkungen in den Notaufnahmen. Der Haupteingang des Fürther Klinikums wird deshalb in diesen Minuten symbolisch bis 13 Uhr geschlossen. Um 11.30 Uhr stellen sich der Oberbürgermeister und der Klinikumsvorstand dort den Fragen der Bürger.

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1: A3 Würzburg Richtung Nürnberg. Zwischen Nürstadt Nord und Pommersfelden Gefahr durch eine Warnbarke auf der Fahrbahn. Dann ist der rechte Fahrstreifen blockiert durch einen defekten PKW auf der A6 Amberg-Nürnberg. Zwischen Kreuz Altdorf und Nürnberg-Ost. Das ist aber auch täglich genau da was los, ne? Was ist denn da? Mann. In Nürnberg an der Radrunde wird geblitzt, auch in Kleinschwarzenlohe, Ortsausgang Richtung Nürnberg. Und auf der A73 Nürnberg-Bamberg, Höher Erlangbruck. Was ist denn los? Ich habe heute einen ganz trockenen Mund, Freunde. Vielleicht soll ich einfach mal den Schnabel aus dem Fenster halten, dann kommt ein bisschen Regen ran. So, habt ihr keinen trockenen Mund, sondern noch einen Blitzer gesehen, dann anrufen. 08000 98 6 98 6, danke. In Schaffhof, in der nordwestlichen Außenstadt von Nürnberg, Regen. In Buckenhofen, Regen. Höchstwert heute bei 16 Grad. 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
1: Hallo! Ja, unsere Schulen bei uns hier in Franken sind einfach nur fantastisch. Und das wird jetzt auch ausgezeichnet, vor allem für die guten Ideen, die sie haben. Was jetzt bei einem ganz, ganz tollen Projekt von der Berufsschule, ja, zur sonderpädagogischen Förderung in Schwarzenbruck, ja, rausgekommen ist, das hört ihr gleich.

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0: An dieser Stelle gehen Grüße raus nach Schwarzenbruck zu den Schülern der Berufsschule zur sonderpädagogischen Förderung. Denn die haben jetzt eine ziemlich kreative Projektarbeit abgeschlossen und werden dafür am Montag sogar ausgezeichnet. Aber wir fangen jetzt erstmal vorne an. Was ist das eigentlich für ein Jugendwettbewerb, bei dem die SchülerInnen aus Schwarzenbruck antreten? Kerstin Morgenstern ist die Lehrerin von der Berufsschule zur sonderpädagogischen Förderung.
1: Das ist der Jugendwettbewerb der Bundesstiftung Aufarbeitung und die wollen den Jugendlichen die Zeit zum 89-90, die Wendezeit, näher bringen. Weil für die Jugendlichen ist es Vergangenheit, Geschichte und jetzt gibt es noch ganz viele Zeitzeugen, die man befragen kann, zum Glück. Und bevor das alles verloren ist und vergessen ist und Geschichten vielleicht nicht erzählt sind, ja, kann man da jetzt eben an diesem Projekt ganz viel lernen. Und um das zu nutzen, dafür ist dieser Jugendwettbewerb da.
0: Und was ist euer Projekt dafür?
1: Die Schüler haben ein eigenes Spiel entwickelt, ein Brettspiel, wo Begegnungen aus Ost und West aufgegriffen werden. Dazu haben die Schüler eine Umfrage gemacht, einen Fragebogen entwickelt und ausgewertet, wo sind Menschen vor oder nach der Wendezeit mit Menschen aus dem anderen Teil des Landes in Begegnung gekommen. Und diese Ereigniskarten, die führen dann eben dazu, dass man Begegnungen sammeln kann und wer am Ende die meisten hat, der hat das Spiel gewonnen.
0: Jetzt gab es beim Jugendwettbewerb, der

0: Bundesstiftung Aufarbeitung über 300 Einsendungen. 36 Gruppen davon werden jetzt am Montag ab 12 Uhr als Preisträger eingeladen. Und genau da seid ihr mit eurem Brettspiel dabei. Was bedeutet das denn für die Schülerinnen und Schüler der Berufsschule zur sonderpädagogischen Förderung?
1: Ja, die Schüler sind extrem stolz.

0: Abschluss.
1: Absolut. Ja, insgesamt gibt es für die Preisträger 45.000 Euro. Habt ihr schon eine Idee, was ihr mit eurem Teil des Preisgeldes anstellen wollt?
0: Wir haben noch keine konkreten Pläne, aber die Schulleitung hat auf jeden Fall gesagt, wir sollen es auf den Kopf hauen und das werden wir uns auf jeden Fall mal nochmal gut gehen lassen.
1: Ja, unbedingt. Also, wir drücken unseren Schwarzenbrucker Schülern für die Preisverleihung am Montag im Bundesministerium der Finanzen in Berlin ganz

0: Woohoo! Billy Ocean macht immer Spaß. Und vor allem, ihr müsst ihr mal googeln, ne? Der ist wie eine Grinsekatze. Es gibt kein Bild, wo der nicht lächelt und seine Ehefrau seit Jahrzehnten an seiner Seite hat. Ist einer der wenigen, der echt da anscheinend treu geblieben ist. Oder sie sind beide sehr offen. Ich weiß es nicht. Es ist egal. Es ist schön zu sehen. Schön zu hören ist gleich die echte Abwechslung für Franken bei Extra 4 Musik am Stück. Mit Philipp Bailey, Fornon Blanc, Shania Twain, Ricky Martin und Christina Aguilera.
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0: Wer schon mal jetzt Urlaub machen will, zum Beispiel in Italien, der ist auf dem Erlanger Schlossplatz richtig gut aufgehoben, denn ab heute wieder eine großartige Veranstaltung da, die ihr gleich von Christian Wahl ein bisschen näher gebracht bekommt. In unseren Franken Live 98.6 Charivari News.
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15: Ich bin Oliver Urbanke. Am Hamburger Flughafen ist der Sicherheitsbereich wegen eines Polizeieinsatzes geräumt worden. Alle Passagiere, die schon durch die Sicherheitskontrolle durch waren oder bereits im Flugzeug saßen, mussten wieder raus, teilt ein Polizeisprecher mit. Betroffen von der Sperrung ist der Sicherheitsbereich. Die Flüge verspäten sich aktuell wohl um mehrere Stunden. Betroffene von häuslicher Gewalt sollen besser geschützt werden. Dafür will der Bundesrat den Weg für eine elektronische Fußfessel bei besonders gefährlichen Tätern freimachen. Das Gesetz orientiert sich an einem Modell aus Spanien. Zoe Tassovali berichtet.
16: Die Idee dahinter, die Polizei soll nicht erst eingreifen, wenn ein Täter schon vor der Tür steht. Trägt er eine elektronische Fußfessel, können verbotene Annäherungen früh erkannt und es kann früh eingegriffen werden. In besonders gefährlichen Fällen sollen Betroffene auf Wunsch sogar ein eigenes Gerät bekommen, das vor einer Annäherung warnt.
15: Schnellere Asylverfahren an den europäischen Außengrenzen und ein Mechanismus, durch den Geflüchtete besser in den EU-Ländern verteilt werden können. Diese deutlich verschärften Migrationsregeln gelten seit heute in der EU. Menschen, die wenig Aussichten auf Asyl haben, sollen so schneller wieder abgeschoben werden können. Von Hilfsorganisationen und Kirchen kommt Kritik. Sie warnen vor weniger Rechten und längerer Haft an den EU-Außengrenzen.
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18: Mit Christian Wahle. Pasta, Pizza und Dolci. Heute verwandelt sich der Erlanger Schlossplatz wieder in eine mediterrane Piazza. Beim Festa Italica können Besucher die italienische Lebensfreude hautnah miterleben. Mit Live-Musik, Gastronomie und Kultur. Der Schlossplatz inmitten der Fußgängerzone wird zum italienischen Platz mit Aperitivo, Vino, Musica und vielem mehr. Eine original italienische Ape Salesino dient als Fotopoint und auch mit einer stilechten Vespa können die Besucher Fotos machen. Das Festa Italica geht bis Sonntag.
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20: A6. Amberg-Nürnberg. Zwischen Kreuz Altdorf und Nürnberg-Ost war ein defekter PKW auf dem rechten Fahrstreifen. Und ich muss sagen, jeden Tag, jetzt diese Woche, war immer da irgendwas los. Da ist ein Fluch auf der A6. Gehen wir zu B8. Vierter Straße, besser gesagt in Nürnberg, ne? Zwischen Ludwig-Quellen-Straße und Brandenburger Straße. Dichter Verkehr. 10 Minuten dauert's länger. Gibt's weiteres? Anrufe 08000 98 6 98 6. Danke. Erkältungswetter pur. Ich sag's euch. Kollegin Steffi schaut mich immer an und sagt, warum hast du eigentlich immer die offenen Ballerinas an, wenn es 12 Grad und Regen ist? Und dann sage ich, ich muss ja nur vom Parkhaus hier rüberlaufen. Und gerade eben habe ich so genießt, als würden meine nicht vorhandenen Polypen einfach jetzt an der Glasscheibe kleben, hätte ich sie. Ja, aber das stehen wir alles durch, denn ab morgen kein Regen mehr. In Allersberg 23 Grad Sonnenschein, Wolken und genau so muss

0: ein Festivalwetter sein. Also, wenn es bei euch echt noch am Wetter hing, ob ihr kommt oder nicht, morgen zum Happy Life Open Air. Haha, wir sehen uns!
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0: Ja, letztes Wochenende hat viele Familien vor den Fernseher gelockt, nämlich das Grand-Slam-Finale beim Tennis von Alexander Zverev. Was ist denn heute los mit mir, Freunde? Ich glaube, das ist wirklich die Vorfreude auf morgen. Jedenfalls stand er dann Rede und Antwort und hat etwas getan, was jetzt im Nachhinein rauskam, was er sonst nie macht. Er hat über eine ganz bestimmte Person gesprochen. Im Gossip reden wir gleich drüber.

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1: Sängerin Natalia Imbruglia, die spricht jetzt offen über ihre künstliche Befruchtung und sagt klar, das war echt brutal. Ja, 2019 kam ihr Sohn Max Valentine zur Welt und sie hatte damals keinen Partner und deswegen sich für eine Samenspende entschieden. Klingt nach Happy End, aber der Weg dahin war hart. Natalie erzählt im Podcast von Rückschlägen, von diesen nüchternen, tut uns leid, dass es nicht geklappt hat. Und dann sitzt du da und musst dich wieder fangen. Darüber redet fast keiner, sagt sie. Und was sie richtig nervt, die Unterstellung, sie habe sich bewusst gegen eine Beziehung entschieden. Quatsch, meint sie. Ihre biologische Uhr hat getickt, es war kein Partner da. Warum soll sie nicht Mutter werden? Da braucht man keinen Mann dafür. Recht hat sie. Tennisspieler Alexander Zverev, der feiert seinen Grand Slam und redet danach so privat wie selten über seine Tochter. Bei Eurosport sollte er eigentlich über seinen Hund sprechen, den er mehr als die meisten Menschen liebt. Und dann korrigiert er sich sofort, außer seine Tochter, die ist wichtiger. Ja, die Kleine kam 2021 zur Welt, Mama ist Model Brenda Patea. Die Beziehung, die war da schon lang vorbei. Seitdem hält Zverev sein Privatleben dicht. Umso besonderer, dass er nach dem großen Titel so offen wird. Ein bisschen Herz statt nur Aufschlag und Vorhand.
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0: Und jetzt alle auch Birgit. Oh. Und der Peter aus der Buchhaltung. Und. Oh. Genau. Freitagsmodus an hier bei 98.6 Charivari und auch bei vielen von euch. Gibt es eigentlich noch, dass Firmen den kurzen Freitag haben? Ich hatte das damals in der Uni Erlangen noch, als ich Arzthelferin war. Ja. Wir haben ein Netz, schreibt uns mal eine WhatsApp an 0800 98 6 98 6, und wenn es so ist, dann habt ihr ja gleich Feierabend und dann könnt ihr vielleicht im Auto die extra halbe Stunde mit viel Musik genießen.
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0: Ja, sorry auch an alle Fürther und Nürnberger am Wochenende. Ihr müsst mit ganz vielen Straßensperrungen rechnen. Wieso? Ja, erfahrt ihr gleich bei uns in den Nachrichten von Charivari.
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12: Ich bin Oliver Urbanke. Entwarnung am Hamburger Flughafen. Dass der Sicherheitsbereich teilweise geräumt werden musste, hatte ein Mann verschuldet, der nach eigenen Angaben aus Versehen den Notknopf gedrückt hatte. Alle Passagiere, die schon durch die Sicherheitskontrolle durch waren oder bereits im Flugzeug saßen, mussten wieder raus. Aufgrund des Vorfalls könnte es weiterhin bei Abflügen zu Verzögerungen kommen. Das neue staatliche Förderprogramm für E-Autos kommt bei Verbraucherinnen und Verbrauchern gut an. In den ersten 3 Wochen sind nach Angaben vom Umweltminister Schneider mehr als 50.000 Anträge eingegangen, die meisten davon für vollelektrische Fahrzeuge. Wie hoch die Zuschüsse ausfallen, hängt vom Fahrzeug, Einkommen und Familiengröße ab. Maximal 6.000 Euro Zuschuss sind möglich. In der EU gelten seit Mitternacht deutlich schärfere Asylregeln. Sie sollen etwa schnellere Asylverfahren und konsequentere Abschiebungen ermöglichen. Lea Marciulat hat die Einzelheiten.
13: Die meisten Migranten kommen über Italien und Griechenland nach Europa und auch über Spanien. Und an diesen Außengrenzen wird es Asylschnellverfahren geben. So soll zügiger klar werden, ob ein Mensch in der EU bleiben kann oder nicht. Doch die 3 Länder können nicht für alle Ankommenden die Asylverfahren übernehmen. Deutschland wird in Zentren, etwa an Flughäfen, die Asylanträge zügig prüfen.
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14: Mit Christian Bahle. Auf die Plätze, fertig, los, heißt es wieder beim Sparkassen-Metropolmarathon. Der steigt an diesem Wochenende bereits zum 3. Mal zwischen Fürth und Nürnberg. Diesmal heißt es wieder vom Kleeblatt zur Kaiserburg. Rund 9000 Läuferinnen und Läufer machen mit. Das Event trifft den Zeitgeist, meint Nürnbergs Bildungsreferentin Cornelia Trinkel.
15: Wir haben für viele Leistungsklassen, für viele Altersklassen ganz viele Angebote, vom Einjährigen bis hin über den Kids-Marathon, Schülermarathon, aber auch für den Leistungssportler ist alles dabei. Und das ist das Schöne an diesem Event, dass alle sich bewegen können, die einfach Lust drauf haben.
14: Die Laufstrecke für Marathon und Co. am Sonntag führt diesmal unter anderem durch Schniegling und St. Johannis mit breiteren Wegen und weniger Anstiegen. Start ist in Fürth am Julius-Hirsch-Sportzentrum. Ziel ist der Nürnberger Hauptmarkt.
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16: A6 Amberg-Nürnberg zwischen Kreuzaltorf und Nürnberg Ost, da ein defekter PKW auf dem rechten Fahrstreifen. A73 Feucht-Nürnberg, da gab es einen Unfall an der Ausfahrt Münchner Straße, Obacht geben. Gibt es weitere Verkehrsmeldungen? Schreibt uns eine WhatsApp unter der 08000 98 6 98 6. Danke. In der Festivalzeit morgen zwischen 14 und 23 Uhr ist es trocken und es ist vor allem richtig schön mild. 23 Grad morgen die Höchstwerte. Das freut uns total, auch in Schweig. In Schwabach dann am Sonntag.

0: 20 Grad und nächste Woche kann es schon wieder bis zu 30 Grad heiß werden.
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0: Hi ihr Lieben, am Sonntag werde ich dann auch ins Turnier einsteigen und das erste Mal WM gucken. Meine Männer haben es natürlich gestern schon gemacht. Die Nachbarschaft war da auch zu Gast, ja. Und da wurden natürlich die ein oder anderen Bierchen gekickt. Am Sonntag ist dann auch ein Prosecco mit dabei. Das geht auch ein bisschen ins Geld. Ja, aber nicht für euch. Wieso? In einer Viertelstunde.

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0: Gleich schauen wir, wie das Wetter nächste Woche wird. Und das wird einfach nur fantastisch sein, das kann ich schon mal sagen. Passend dazu hat jetzt die Stadt Nürnberg eine tolle Aktion vorbereitet, über die ihr gleich mehr hören werdet bei uns in den Charivari News.
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5: Ich bin Oliver Urbanke. Gut 21 Millionen Rentnerinnen und Rentner haben ab Juli etwas mehr Geld auf dem Konto. Der Bundesrat hat der Erhöhung der monatlichen Bezüge um 4,24% zugestimmt. Tanja Wagner berichtet.
6: Bei einer Standardrente und 45 Beitragsjahren macht die Erhöhung ein monatliches Plus von knapp 78 Euro aus. Damit steigen die Renten stärker als die Inflation. Bundesarbeitsministerin Baas sprach im Vorfeld dann auch von einer spürbaren Anpassung. Gleichzeitig betonte sie, dass ordentliche Renten kein Luxus sein dürften, sondern eine Frage der Leistungsgerechtigkeit.
5: Was der Bundesrat heute außerdem beschlossen hat: Gerichte dürfen bei häuslicher Gewalt den Tätern zukünftig eine elektronische Fußfessel aufzwingen. So sollen Annäherungsverbote besser kontrolliert und Opfer besser geschützt werden. Zudem können Familiengerichte Täter dazu verpflichten, an einem Gewaltpräventionskurs teilzunehmen. Wer gegen seine Auflagen verstößt, kann darüber hinaus härter bestraft werden. Wenige Stunden nachdem der Sicherheitsbereich am Hamburger Flughafen gesperrt worden war, sind die Sicherheitskontrollen wieder geöffnet. Das teilte eine Sprecherin des Airports mit. Ein Teil des Flughafens war am Morgen geräumt worden, weil ein Mann wohl aus Versehen einen Sicherheitsbereich betreten hatte.
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7: mit Christian Wahle. Längere Wartezeiten für Patienten, weniger Sprechstunden und Einschränkungen in der Notfallversorgung. Das möchte das Klinikum Fürth in jedem Fall verhindern. Um auf die Folgen des geplanten Sparpakets der Krankenkassenreform aufmerksam zu machen, blieben die Türen des Klinikums heute von 11 bis 13 Uhr symbolisch geschlossen. Genauso wie bei vielen anderen Krankenhäusern bundesweit. Ab 2027 drohen dem Klinikum Fürth im Zuge der Reform mehr Belastungen von über 10 Millionen Euro. Oberbürgermeister Thomas Jung.
8: Dann gibt es nur zwei Möglichkeiten. Entweder die Stadt schießt das Geld zu, haben wir aber nicht in dem Umfang. Oder es gibt Leistungskürzungen und Einschränkungen. Und das kann niemand wollen, weil ja das Klinikum ganz wichtig ist für die Menschen, die es benötigen.
7: Klinikleitung und Stadtspitze fordern die Bundesregierung auf, das Spardiktat zu stoppen. Am Vormittag hat Gesundheitsministerin Wagen ihre Sparpläne zur gesetzlichen Krankenversicherung im Bundestag vorgestellt.
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9: Mit der A6 Amberg-Nürnberg zwischen Kreuz-Altdorf und Nürnberg-Ost weiterhin das Pannenfahrzeug auf dem rechten Fahrstreifen und Heilbronn Richtung Nürnberg zwischen Ansbach und Lichtenau Gegenstände auf der Fahrbahn. Das sind Glasscherben. Vor allem wichtig für alle, ja, die jetzt nicht so die kräftigen Reifen haben wie zum Beispiel Motorradfahrer. Wobei die bei dem Wetter hoffentlich nicht unterwegs sind. In Nürnberg Schnieglinger Straße einwärts. Dort wird geblitzt. 08.98.6.98.6 die Telefonnummer, falls ihr weiteres habt. Danke. Ihr wisst gar nicht, wie viele Steine mir vom Herzen fallen, wenn ich auf das Wetter von morgen gucke. Am Morgen kann es noch hier und da leichte Regenschauer geben. Ist mir Bums. Mir ist das Wetter wichtig ab 14 Uhr. Ja, da geht's mich los mit dem Happy Life Open Air am Airport draußen. 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Alle. Die No Angels, die Atomic Kittens, der Alex. Ja, ihr wisst schon, der Christensen Alex. Culture Beat Pachanga, Future Beach, Aqua Gain, The Hool, Dune, DJ Quicksilver. Alle. Und ihr hoffentlich. Gerade diejenigen, die sagen, wir gucken mal, wie das Wetter ist, da gibt es ja bestimmt auch an der Tageskasse Tickets. 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

0: 20 Grad und Sonne-Wolken-Mix.
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0: So, die Moderationen für morgen habe ich schon geschrieben, habe sie gerade ausgedruckt und auf die Moderationskarten gepappt. Ja, mache ich immer gerne selber, weil normal kann man das auch jemand übertragen. Aber nein, das ist mein Ding, also mache ich das selber. Und seitdem fühle ich mich jetzt wirklich wohl. Ich bin gesettelt und freue mich auf das, was morgen kommt. Was gleich kommt, da können wir uns auch drauf freuen. Mich relax, passt gerade zu meinem Motto. Frankie goes to Hollywood.

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0: Freddie Mercury, Madcon, Donna Lewis, Whitney Houston, John Secada. Die Hälfte ist schon tot. Ist ein bisschen traurig auch. Aber wir lassen sie gleich auf unsere 98.6 Charivari-Bühne bei extra viel Musik am Stück nach halb.
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0: So, euch ein fantastisches Wochenende. Ich hoffe, dass ich die meisten von euch morgen bei Happy Life, bei unserem Open Air am Airport Nürnberg draußen sehe. Tickets gibt's noch im Netz, aber genauso auch morgen in der Tageskarte, falls ihr euch dann doch kurzfristig entscheiden wollt. Wenn die Sonne rauskommt, ab 13 Uhr, ich würde mich sehr freuen. Und sonst hören wir uns am Montag ab 10. Viel Spaß jetzt mit Ann-Kathrin. Bis dann, eure Jenny. Muah.
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1: Ich bin Oliver Urbanke. Apotheken sollen künftig mehr Leistungen anbieten können. Eine entsprechende Reform hat den Bundesrat passiert. Künftig sollen Apotheken unter anderem Angebote zur Vorsorge und Früherkennung machen. Außerdem sollen sie mehr Schutzimpfungen anbieten können. Die Länderkammer billigte außerdem den Einsatz elektronischer Fußfesseln bei häuslicher Gewalt und die Rentenerhöhungen ab Juli. Das Sparpaket von Gesundheitsministerin Wagen für die gesetzlichen Krankenkassen ist im Bundestag debattiert worden. Wagen will mehr als 16 Milliarden Euro einsparen.
2: Mit dem Gesetz wollen wir verhindern, dass die Beitragssätze immer weiter steigen. Und das ist ja kein Selbstzweck. Wir wollen die Bürger entlasten und wir wollen, dass die Unternehmen mehr Planungssicherheit haben, statt von immer weiter steigenden Sozialbeiträgen ausgebremst zu werden.
1: Rednerinnen und Redner der Opposition kritisieren die Pläne als Rundum-Kahlschlag und Kettensägenreform. Das neue staatliche Förderprogramm für E-Autos kommt bei den Verbraucherinnen und Verbrauchern gut an. In den ersten 3 Wochen sind nach Angaben des Umweltministeriums mehr als 50.000 Anträge eingegangen, die meisten davon für voll elektrische Fahrzeuge. Wie hoch die Zuschüsse ausfallen, hängt von Fahrzeug, Einkommen und Familiengröße ab. Maximal 6.000 Euro Zuschuss sind möglich.
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4: mit Christian Wahle. Kommende Woche soll die nächste Hitzewelle auf uns zurollen. Passend dazu beteiligt sich die Stadt Nürnberg heute am bundesweiten Hitzeaktionstag. Im frisch eröffneten Zirka Pop-Up Store im ehemaligen Kaufhof findet heute eine Mitmachaktion statt. Unter anderem können Besucher ihr Wissen zum Verhalten bei Hitze testen. Dazu gibt's praktische Tipps, wie man gut durch die heißen Tage kommt. Die Gäste erwartet außerdem ein Glücksrad und als kleine Erfrischung zum Abschluss ein Eis auf die Hand. Die Aktion ist Teil des Hitzeaktionsplans der Stadt Nürnberg.
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5: Servus, liebe Autofahrer. Wir checken mal kurz den Straßenverkehr. Auf der A3 Regensburg Richtung Nürnberg zwischen Neumarkt Ost und Neumarkt in der Oberpfalz. Achtung, ein Spanngurt auf der Fahrbahn. Außerdem auf der A6 Amberg Richtung Nürnberg zwischen dem Kreuz Altdorf und dem Kreuz Nürnberg Ost. Obacht, da blockiert ein Pannenfahrzeug einen Fahrstreifen, den rechten, um genau zu sein. Außerdem wird auch noch geblitzt und zwar in Nürnberg in der Schnieklinger Straße stadteinwärts. Ist euch auch noch was aufgefallen? Dann ruft gern durch. 08000 98 6 98 6 ist die Nummer. Dankeschön.
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5: In Burgfarnbach hat es bei euch aktuell 15 Grad, 16 wären für heute auch schon die Höchstwerte. Kriegen wir wahrscheinlich erst gegen Abend, denn angeblich, haltet euch fest, spitzt da kurz mal die Sonne raus. Wenn nicht, ist das ehrlich gesagt auch kein Problem, denn nach morgen früh hört es endlich mit dem Regnen auf und die Sonne kommt wieder. Morgen am Samstag 7 Stunden Sonnenschein, maximal 23 Grad.

die Hanka René, servus. Ich glaube, ich muss mich offiziell bei allen entschuldigen, die in Nürnberg in der Schnieklinger Straße wohnen. Meine Güte, ist das ein schwieriges Wort gewesen gerade. Schnieklinger Straße übe ich jetzt dreimal. Für euch gibt's währenddessen einen 90er. Und die Band, die ist einfacher auszusprechen. Hier ist für euch R.E.M.

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0: Während es in Franken ganz grau ist und weiter vor sich hin nieselt, da drehen wir hier auf 98.6 Charivari ein bisschen auf. In der nächsten halben Stunde mit einem Duett, das es in sich hat. Jermaine Jackson und Piers Adora. When the Rain Begins to Fall. Passt doch, oder? Ist aus den 80ern für euch der nächste 90er danach. Gleich von Mr. Big.
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1: Servus, liebe Autofahrer. Wir checken kurz die A3 Würzburg Richtung Nürnberg. Hier gibt es 4 Kilometer Stau zwischen dem Kreuzfurt Erlangen und Weißer Graben West. Hier braucht ihr circa 10 Minuten länger. 10 Minuten Zeitverlust auch an der Südwesttangente Fürth Richtung Nürnberg. 4 Kilometer stockender Verkehr zwischen Gebersdorf und dem Kreuz Nürnberg Hafen. Und üblicher Feierabendverkehr heute schon etwas früher. Es ist ja schließlich Freitag. Am Frankenschnellweg Fürth Richtung Nürnberg. 2 Kilometer Stau zwischen der Stadtgrenze Nürnberg-Fürth und an den Rampen. Ich hoffe, ihr kommt ansonsten gut durch. Und wenn euch irgendwo ein Stau oder ein Blitzer aufgefallen ist, dann könnt ihr mir gerne Bescheid sagen. 08000 98 6 98 6 ist die Nummer. Dankeschön.
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1: 16 Grad aktuell in Schwabach, 16 Grad auch in Erlangen. Glückwunsch, damit haben wir die Höchstwerte für heute schon erreicht. Trotzdem ziemlich grau und nass in Franken. Das bleibt auch noch die ganze Nacht und morgen früh so. Danach aber Wetterveränderung. Und das geht in die richtige Richtung. Morgen schon wird es ziemlich sonnig mit ein paar wenigen Wolken zwischendrin bei maximal 23 Grad. Und dann legen wir jeden Tag noch ein paar Grad drauf. Nächste Woche wieder 30.
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0: Schönen Freitagnachmittag euch. 15.46 Uhr haben wir es jetzt.
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2: Die Geschichte zu diesem Song ist schnell erzählt. Billy Idol war in den 80ern ein Riesenfan von Horrorfilmen und einer aus den 60ern hatte es ihm besonders angetan. L'œil sans visage, zu Deutsch Augen ohne Gesicht. In diesem Film versucht ein Hautchirurg, jungen Frauen das Gesicht zu entfernen, um es bei seiner Tochter zu verpflanzen, die bei einem Autounfall entstellt wurde. Der Film begeistert Billy so sehr, dass er den Titel als Songtitel für seine nächste Single verwenden möchte. Das Lied geht erstmals in die Top 10 in Amerika. Billy Idol, Eyes Without a Face.

0: Langsam aber sicher, da steigt doch das WM-Fieber. Aber auch beim lokalen Fußball, da tut sich noch was. Es gibt Neues vom Club und das hört ihr gleich um 16 Uhr in Franken live in den 98.6 Charivari Nachrichten.
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21: Ich bin Oliver Urbanke. Opfer häuslicher Gewalt sollen künftig besser geschützt werden. Der Bundesrat hat dafür beschlossen, Gerichte können Tätern eine elektronische Fußfessel verpassen.

0: Zoe Tassovali mit den Einzelheiten.
1: Die Polizei soll nicht erst eingreifen, wenn ein Täter schon vor der Tür steht. Trägt er eine elektronische Fußfessel, können verbotene Annäherungen früh erkannt und es kann früh eingegriffen werden. In besonders gefährlichen Fällen sollen Betroffene auf Wunsch sogar ein eigenes Gerät bekommen, das vor einer Annäherung warnt. Außerdem können Gerichte Täter künftig zu Antigewalttrainings oder Beratungen verpflichten.
0: Ein weiterer Punkt, der Thema im Bundesrat war, die Rentenerhöhung. Und es gab grünes Licht. Damit steigen zum 1. Juli die Bezüge um 4,2%. Für eine Standardrente bei durchschnittlichem Verdienst und 45 Beitragsjahren bedeutet das einen Anstieg um knapp 78 Euro im Monat. Bundesbildungsministerin Prien hat sich klar gegen Pläne der AfD gestellt, die Schulpflicht aufzuweichen. Bei der Bildungsministerkonferenz betonte sie, Kinder könnten dank der Schulpflicht unabhängig von ihrer Herkunft oder dem sozialen Milieu gemeinsam lernen. Die AfD will, dass Kinder zwischen Schul- und Hausunterricht wählen können. Thüringen, Sachsen-Anhalt und Hamburg fordern, dass die Bundesregierung sich klar gegen solche Vorstöße stellt.
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3: Mit Christian Wahle. Kapitän und Abwehrchef Fabio Gruber verlässt den 1. FC Nürnberg und wird in Zukunft für Mainz 05 auflaufen. Das hat der Club vor kurzem mitgeteilt. Gruber war erst im Februar vergangenen Jahres vom Drittligisten SC Verl zum FCN gewechselt. Seitdem absolvierte der 21-jährige Innenverteidiger 42 Pflichtspiele für den Club. In der Rückrunde der abgelaufenen Saison lief er zudem als Kapitän auf. Grubers Ersatz ist bereits verpflichtet. Der griechische Innenverteidiger Alexios Kalogeropoulos kommt vom Rekordmeister Olympiakos Piräus nach Nürnberg. Der 21-Jährige ist Kapitän der U21-Mannschaft seines Heimatlandes.
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4: Servus, liebe Autofahrer. Bisschen Stau im Moment auf der A3 Würzburg Richtung Nürnberg. 4 Kilometer sind das zwischen dem Kreuzfurt Erlangen und Weißer Graben West. Außerdem am Frankenschnellweg Fürth Richtung Nürnberg. 2 Kilometer Stau zwischen der Stadtgrenze Nürnberg-Fürth und an den Rampen. Ist euch auch noch was aufgefallen? Staublitzer oder eine wichtige Verkehrsinfo für alle? Dann ruft gerne durch 08000 98 6 98 6.
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4: In Nürnberg aktuell 16 Grad, das sind tatsächlich schon die Höchstwerte für heute. Herzogenaurach ist jetzt auch nachgezogen und an der Spitze angekommen. Trotzdem weiterhin ganz, ganz viele Wolken und immer wieder Nieselregen. So zieht sich das auch durch die Nacht und morgen früh noch ein bisschen. Nur ein bisschen. Danach kommt nämlich die Sonne raus. 23 Grad und trockenes Wetter für den Samstag.

Ja, Katrin hier. Servus. Gleich haben wir es 4 Minuten nach 4. Ich wünsche euch einen wunderschönen Freitagnachmittag. Vielleicht könnt ihr heute ja ein bisschen eher Schluss machen und seid jetzt schon auf dem Heimweg. Dann sind wir bei euch gleich mit dem nächsten 90er von Roxette. Und vorher Filmmusik, Irene Cara und Flashdance.

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14: Servus, liebe Autofahrer. Wir schauen kurz auf den Straßenverkehr. Frankenschnellweg Fürth Richtung Nürnberg. 2 Kilometer Stau zwischen der Stadtgrenze Nürnberg-Fürth und an den Rampen. Außerdem eine Meldung aus dem Stadtverkehr Nürnberg. Rund ums Stadion ist im Moment viel Ab- und Anreiseverkehr. Da dauert es also ein bisschen länger. Geblitzt wird auch, und zwar in Fürth in der Facherstraße. Staus, Blitzer oder Verkehrsinfos, die wichtig sind, könnt ihr immer durchgeben. 08000 98 6 98 6 ist dafür die Nummer.
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14: 15 Grad aktuell in Lauf an der Pegnitz, 16 Grad noch in Nürnberg. Das waren schon die Höchstwerte für heute, und bei den Werten bleibt es auch heute Nacht. Da gibt es immer weiter Regenschauer. Morgen früh auch noch ein bisschen Regen, aber dann ist mal wieder Schluss. Sonnenschein und Wolken, das ist die Hauptsache morgen tagsüber bei maximal 23 Grad.
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0: Die wissen gar nicht, was unsere Probleme sind und die hören einfach nicht zu. Das sind doch schon immer die zwei größten Kritikpunkte an der Politik gewesen, egal auf welcher Ebene. Bei uns in Franken gibt es morgen ein Angebot, das genau da angreift. Lass uns reden, heißt das Motto. Wo da wer mit wem redet und wie ihr auch mitreden könnt, das hört ihr gleich um 17 Uhr in Franken live in den 98.6 Charivari Nachrichten.
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14: Ich bin Oliver Urbanke. Die Bildungsministerkonferenz will Schülerinnen und Schüler besser auf den Umgang mit sozialen Medien vorbereiten. Die Ministerinnen und Minister haben sich erstmals auf gemeinsame Ziele und Leitlinien geeinigt, mit Fokus auf Medienkompetenz und Schutz vor negativen Auswirkungen der sozialen Medien. Flugtickets für Flüge aus Deutschland werden wie geplant ab Juli weniger stark besteuert. Das hat der Bundesrat final beschlossen. Unklar ist allerdings, ob Fliegen damit für alle günstiger wird. Tanja Wagner, wie so eigentlich?
15: Je nach Strecke zahlen die Airlines zwischen 2,50 Euro und 11,40 Euro weniger Steuern pro Passagier und Flug. Allerdings haben bereits so einige Gesellschaften angekündigt, das nicht an die Kunden weiterzureichen. Ein Grund dafür sind die stark gestiegenen Kerosinpreise. Ein weiterer Grund ist, dass Deutschland im Vergleich zu anderen Ländern für die Fluggesellschaften ein recht teurer Standort ist.

0: Deutsche Heer will schnell mehr Drohnen und unbemannte Waffensysteme einführen. Das kündigte der Inspektor des Heers, Generalleutnant Freuding, beim Besuch in Litauen an. Die im vergangenen Jahr formal in Dienst gestellte deutsche Panzerbrigade 45 trainiert dort bei einer Militärübung erstmals das Gefecht auf litauischem Boden und hat dabei 350 Drohnen im Einsatz.
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2: Mit Christian Wahle. Lass uns reden. Unter diesem Motto führt Nürnberg ab morgen wieder das städtische Dialogformat fort. Oberbürgermeister Markus König und Vertreter der Stadtspitze kommen in die Stadtteile, um direkt vor Ort mit den Bürgern ins Gespräch zu kommen. Im offenen Format können Wünsche, Vorschläge und Fragen diskutiert werden. Los geht's morgen früh um 9 Uhr in Langwasser im Familienzentrum im Buschstraße. Im Juli geht's dann nach Giebitzenhof, im September nach Sündersbühl und Schweinau.
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3: Servus, liebe Autofahrer. Wir schauen kurz nach Nürnberg in die Marienbergstraße. Da gibt es nämlich Stau in Fahrtrichtung Ziegelstein. Braucht ihr heute Abend auf dem Heimweg ein bisschen länger als sonst. Außerdem wird geblitzt in Fürth in der Facherstraße. Staus und Blitzer könnt ihr gerne jederzeit durchgeben. 08000 98 6 98 6 ist dafür die richtige Nummer. Und die ist für euch natürlich kostenfrei. In Schwanstetten hat es aktuell 16 Grad, kaum zu glauben, aber das sind die Höchstwerte. Haben wir auch in Nürnberg im Moment. Dazu graue Wolken und immer wieder Nieselregen. Das zieht sich noch durch die Nacht, die aber übrigens sehr, sehr mild bleibt. Morgen dann endlich Regenstopp. Die Sonne kommt zurück, immer wieder Sonnenschein und Wolken im Wechselmorgen bei maximal 23 Grad. Und das soll nur der Anfang sein vom großen Wetterwechsel. Denn nächste Woche, da gibt's Sommer pur mit über 30 Grad.
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3: Ja, Katrin hier. Servus. 3 Minuten nach 5 haben wir jetzt. Viele Bürotiere, die dürfen jetzt endlich Schluss machen. 9 to 5 ist doch so ganz klassisch. Auch am Freitag gehen da die Lichter aus. Also jetzt nach Hause mit euch. Gleich mit The Police, Every Breath You Take aus den 80ern. Vorher bringen wir euch einen zuckersüßen 90er. Vanessa Paradis war noch richtig jung, als sie den Song gesungen hat. Hat sie weltberühmt gemacht. Be My Baby.

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0: Da gehört ein bisschen Glück mit dazu, aber man weiß ja nie, wann wieder ein Song von den No Angels oder Atomic Kitten kommt. Wenn ihr eine der beiden Bands hört, dann auf jeden Fall sofort durchrufen unter der 0800 98 6 98 6.
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0: Servus, liebe Autofahrer. Aktuell haben wir da eine Meldung aus dem Stadtverkehr Nürnberg, und zwar die Marienbergstraße. Da gibt es Stau in Fahrtrichtung Ziegelsteinstraße. Geblitzt wird auch heute Abend, und zwar in Fürth in der Facherstraße. Ist euch sonst was aufgefallen? Dann sagt mir gerne Bescheid. Ihr könnt anrufen oder auch eine WhatsApp schicken, direkt ins Studio rein. Beides geht an dieselbe Nummer, die 0800 98 6 98 6. Vielen lieben Dank.
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0: Der Liter Super E10 kostet aktuell im Durchschnitt 1,81 Euro. Günstigster Preis 1,76 in der Bucher Hauptstraße in Nürnberg zum Beispiel. Ihr tankt Diesel, dann ist euer Durchschnittspreis 1,78. Günstigster Preis 1,72 auch in der Bucher Hauptstraße.
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1: Ziemlich grau und ziemlich regnerisch, so geht's weiterhin durch den Abend, den Freitagabend. 16 Grad im Moment in Nürnberg, das sind auch die Höchstwerte, gleichzeitig heute Nacht aber auch die Tiefstwerte. Also wir kriegen eine milde Nacht, die aber ziemlich nass ist. Morgen Vormittag hört der Regen dann endlich mal wieder auf. Es gibt Sonnenschein mit ein paar Wolken zwischendurch und maximal 23 Grad für den Samstag.
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0: Das ist morgen endlich mit den No Angels, Atomic Kitten, Alex Christensen, Culture Beat, ganz viele andere. Labouche kommt, tolle DJs auch aus der Classic Rave Zeit. DJ Quicksilver ist mit dabei, Nils van Gogh, wirklich, wirklich große Namen, die ihr alle kennt und die ihr morgen am Airport in Nürnberg live sehen könnt, wenn ihr denn Karten habt. 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Oder ihr gewinnt die. Immer dann, wenn ein Song von Atomic Kitten oder den No Angels bei uns läuft, dann könnt ihr anrufen, so wie das gerade einige Franken machen, unter der 0800 98 6 98 6. Schauen wir mal, wer da dran ist. Servus, wer ist denn da?
2: Ja, hallo, das ist die Martina.
0: Martina?
2: Ja.
0: Welche Band waren das gerade?
2: Atomic Kitten.
0: Ja! Herzlichen Glückwunsch, du kommst morgen mit uns feiern.
2: Ja, geil, danke.
0: Happy Life Open Air, hast du dir schon angeschaut, wer alles spielt auf den Bühnen?
2: Ja, natürlich.
0: Natürlich, hast du schon einen Plan oder wie? Wen willst du denn am liebsten sehen?
2: Also No Angels muss ich auf jeden Fall sehen.
0: Ja.
2: Das ist ja meine Kindheit, ne?
0: Oh.
2: Ja, die müssen wir sehen.
0: Da bin ich auch ganz, ganz vorne mit dabei, glaube ich. Herzlichen Glückwunsch, du bist eingeladen und eine Begleitung natürlich auch noch.
2: Super.
0: Und... weiß nicht, ob du schon gecheckt hast, aber das Wetter wird ja auch super. Da haben wir richtig Glück gehabt jetzt.
2: Ja, Gott sei Dank.
0: Gott sei Dank ist das Richtige. Martina hat jetzt ihre Karten. Wenn ihr auch noch welche braucht, dann keine Sorge. Wir haben noch so einige zu verschenken. Also einfach weiter dranbleiben.
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15: Ich bin Oliver Urbanke. Qualifikationen wie Schul- oder Studienabschlüsse könnten künftig durch künstliche Intelligenz immer unwichtiger werden. Das zeigt eine Umfrage des Münchner IFO-Instituts unter Firmen, die mit KI arbeiten. Aus jedem fünften Unternehmen hieß es, wenn Angestellte ohne Abschluss von KI unterstützt würden, könnten sie so Qualifizierte ersetzen. Etwa 15% meinen sogar, auch Berufserfahrung lasse sich so ausgleichen. Der Bundesrat hat grünes Licht für einen besseren Schutz für Opfer von häuslicher Gewalt gegeben. Gerichte dürfen Gewalttäter künftig zu einer elektronischen Fußfessel oder einem Anti-Gewalt-Training verpflichten. Außerdem dürfen Apotheken künftig bestimmte Impfungen, Schnelltests oder Blutabnahmen durchführen. Auch Präventionsangebote, etwa zu Diabetes- oder Herz-Kreislauf-Erkrankungen, soll es dort geben. Auch im Bundestag wurde ein neues Gesetz beschlossen, nämlich gegen sogenannte Scheinvaterschaften. Männer erkennen dabei gegen Bezahlung die Vaterschaft für Kinder ausländischer Frauen an, ohne biologische oder partnerschaftliche Verbindung. Das sichert den Frauen Aufenthaltsrechte und möglicherweise Zugang zu Sozialleistungen. Künftig muss die Ausländerbehörde solchen Anerkennungen zustimmen.
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17: Laufen verbindet. An diesem Wochenende steigt zum dritten Mal der Sparkassen-Metropolmarathon. Diesmal geht's für die Läufer wieder von Fürth nach

0: Nürnberg. Der Startpunkt ist diesmal baustellenbedingt nicht auf der Fürther Freiheit, sondern am Julius-Hirsch-Sportzentrum. Fürths Bürgermeister Markus Braun.
1: Wir haben da eine tolle Sportanlage, auch in der Nähe der Innenstadt, wo am Samstag der Kids-Marathon stattfindet. Und dann auch die Starts der Erwachsenenläufe am Sonntag, auch am Julius-Hirsch-Sportzentrum, durch die Stadt nach Nürnberg in den unterschiedlichen Disziplinen. Ich glaube, wir werden optimale Bedingungen haben, um eine sichere, gute Veranstaltung für alle Menschen, auch in unseren beiden Städten, zu organisieren.
0: Wegen des Marathons kommt es am Sonntag zwischen 6 und 15 Uhr entlang der Laufstrecke zu Straßensperrungen und Verkehrseinschränkungen.
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3: Schau einer an, da ist mein Job relativ einfach. Ich habe nämlich im Moment keine Staumeldungen für euch, allerdings ein frischer Blitzer. Und der steht in Stein in der Hauptstraße am Ortsausgang, wenn ihr Richtung Ansbach unterwegs seid. Ich habe gehört, der steht da häufiger, nur... Eine Sache ist neu, der blitzt jetzt in beide Fahrtrichtungen. Also Stein, Hauptstraße am Ortsausgang Richtung Ansbach, aber in beide Fahrtrichtungen. Ist euch auch noch so ein Schlawiner aufgefallen irgendwo, dann sagt gerne Bescheid. 08000 98 6 98 ist die Nummer, für euch natürlich kostenfrei. So gehört sich das.
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3: In Erlangen aktuell 17 Grad, Schwanstetten meldet 16. Um den Dreh liegen die Höchstwerte für heute. In der Nacht wird es auch nicht viel kälter, vielleicht mal kurz 15 Grad, aber das ist schon sehr, sehr mild. Dafür aber auch ziemlich regnerisch. Also bei mir im Nürnberger Süden, ja, da ist gerade schon wieder so Fieselregen am Start und der hält jetzt auch die nächsten Stunden wahrscheinlich ziemlich durchgehend an. Morgen Vormittag, da hört der Regen dann endlich wieder auf. Sonnenschein und Wolken für den Rest des Tages bei maximal 23 Grad. Und die nächste Woche, die wird sowieso

Die Ann-Kathrin hier, servus. 6:04 haben wir's. Ich muss ja sagen, ich sitze hier im Strickpulli. Hat sich richtig angefühlt. Aber nächste Woche, da kriegen wir wieder 33 Grad. Also muss ich langsam mal schauen, wo ich eigentlich meine Sandalen hingepackt habe. Wir genießen jetzt erstmal die meisten 80er und 90er. Gleich UB40 Kingston Town, definitiv Sommersound für mich. Und vorher noch Sweet Dreams von den Eurythmics.

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0: Jetzt wird's außerirdisch. 98.6, Charivari, die Ann-Kathrin hier. Mit einem neuen Kinotipp für euch. Disclosure Day, der Tag der Wahrheit. So heißt der Film. Ein mega spannender Science-Fiction-Streifen, bei dem die ganze Welt plötzlich auf den Kopf gestellt wird. Denn was wäre denn, wenn Aliens wirklich schon längst unter uns wären?
1: Die Menschen stellen Fragen. Stoßen auf Unbekanntes.
2: Sie kommen! Sie kommen!
1: Sie verlangen nach der Wahrheit.
3: Denkst du, es gibt noch andere?

0: Warum sollte er ein so riesiges Universum erschaffen? Und das nur für uns?
1: Die Wahrheit soll also ans Licht kommen, doch das könnte für großes Chaos sorgen. Disclosure Day, der Tag der Wahrheit, läuft jetzt im Kino. 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

0: feiern wir gleich gemeinsam rein mit John Farnham. You're the Voice, das ist ein Song, kannst du richtig laut aufdrehen. Aus den 80ern, obendrauf gibt's eine 90er von Roxette für euch.
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3: Servus, liebe Autofahrer. Stauminuten habe ich keine mehr im Angebot, aber einen Blitzer. Und der steht in Stein in der Hauptstraße. Wenn ihr am Ortsausgang Richtung Ansbach seid, blitzt in beide Fahrtrichtungen. Ist euch auch noch was aufgefallen, dann sagt gerne Bescheid. 08000 98 6 98 6 ist die Nummer dafür. Könnt ihr mir WhatsApp hinschicken oder einfach auch anrufen. Ist natürlich kostenfrei. Frankenwetter. 15 Grad hat es aktuell bei euch in Leinburg, 16 Grad sind es in Erlangen. Dazu leichter Nieselregen, später schüttet es auch nochmal richtig in der Nacht. Die bleibt temperaturtechnisch sehr mild, Tiefstwerte um die 15 Grad. Morgen früh hört dann der Regen endlich auch mal wieder auf. Sonnenschein und Wolken kriegen wir den ganzen Samstag über bei maximal 23 Grad. Und eigentlich ist das auch erst der Anfang, denn der Rest der nächsten Woche, der wird richtig schön sommerlich.
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12: Ich bin Fabian Schaffer. Elon Musks Weltraumfirma SpaceX ist bei ihrem Rekordbörsengang mit einem Plus von gut 11% in den Handel gestartet. Der erste Kurs wurde bei $150 festgestellt, nach einem Ausgabepreis von $135. Musk ist durch seine Beteiligungen an SpaceX und Tesla jetzt auf dem Papier der erste Mensch mit einem Billionenvermögen. SpaceX gehört nun zu den wertvollsten US-Unternehmen. 4,2% mehr Rente und geringere Steuern auf Flugtickets. Der Bundesrat hat mehrere Gesetzesvorlagen verabschiedet, die zum Juli in Kraft treten sollen. Bei häuslicher Gewalt sollen Gerichte das Tragen von Fußfesseln anordnen dürfen und Apotheken erhalten mehr Befugnisse. Tanja Wagner berichtet.
13: Apotheken dürfen künftig bei Dauermedikamenten auch ohne Rezept aushelfen, mit der kleinsten Packung zum Selbstzahlerpreis. Außerdem dürfen sie Leistungen zu Vorbeugung und Früherkennung anbieten, etwa für Herz-Kreislauf-Erkrankungen, Diabetes und rund ums Rauchen.
12: Bundesbildungsministerin Prien hat sich klar gegen den AfD-Vorstoß gestellt, die Schulpflicht aufzuweichen. Die CDU-Politikerin nannte das ein durchsichtiges Unterfangen. Eltern könnten schon jetzt Privatschulen wählen. Drei Bundesländer haben im Bundesrat einen Antrag eingebracht, damit die Bundesregierung die Schulpflicht verteidigt. Wer beim DFB ein personalisiertes Trikot für die Fußball-WM bestellt hat, hat zuletzt lange darauf warten müssen. Der Verband hat jetzt Lieferverzögerungen eingeräumt. Der Grund: die Buchstaben und Nummern für die Personalisierung waren vorübergehend nicht verfügbar. Die Nachfrage war dreimal so hoch gewesen wie gedacht.

0: Das Problem sei mittlerweile behoben. Wer sein Trikot stornieren will, kann das aber auch.
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2: Mit Christian Wahle. Kapitän und Abwehrchef Fabio Gruber verlässt den 1. FC Nürnberg und wird in Zukunft für Mainz 05 auflaufen. Das hat der Club jetzt mitgeteilt. Gruber war erst im Februar 2025 vom Drittligisten SC Verl zum FCN gewechselt. Seitdem absolvierte der 21-jährige Innenverteidiger 42 Pflichtspiele für den Club. In der Rückrunde der abgelaufenen Saison lief er zudem als Kapitän auf. Grubers Ersatz ist bereits verpflichtet. Der griechische Innenverteidiger Alexios Kalogeropoulos kommt vom Rekordmeister Olympiakos Piräus nach Nürnberg. Der 21-Jährige ist Kapitän der U21-Mannschaft seines Heimatlandes.
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4: Servus, liebe Autofahrer. Aktuell ist nicht viel los auf den Straßen in Franken. Das sind doch mal gute Nachrichten. Ich hoffe, ihr kommt gut im Feierabend und im Wochenende an. Für heute Nacht gibt's eine gute und eine, naja, eher schlechte Nachricht. Die schlechte Nachricht zuerst. Es bleibt weiterhin regnerisch noch bis morgen früh, morgen Vormittag. Die gute Nachricht aber, es ist eine unfassbar milde Nacht. Tiefstwerte um die 15 Grad. Morgen dann tagsüber Sonnenschein und Wolken im Wechsel, trocken, viel, viel Sonne und bis zu 23 Grad.

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2: Ich bin Fabian Schaffer. Elon Musk ist durch den Börsengang seiner Raumfahrtfirma SpaceX zum ersten Menschen mit einem Billionenvermögen geworden. Die SpaceX-Aktie legte heute beim Handelsdebüt um rund 20% zu und brachte den Marktwert des Unternehmens auf über 2 Billionen Dollar. SpaceX hat mit dem Börsengang 75 Milliarden Dollar eingenommen, mehr als jedes andere Unternehmen zuvor. Der Bundesrat hat grünes Licht für einen besseren Gewaltschutz für Frauen gegeben. So können Gerichte künftig etwa Gewalttäter zum Tragen einer elektronischen Fußfessel verpflichten. Apotheken dürfen zudem mehr Aufgaben übernehmen. Demnach sind bestimmte Impfungen, Schnelltests und Blutabnahmen in Apotheken erlaubt. Auch dürfen bestimmte verschreibungspflichtige Medikamente ohne Rezept ausgegeben werden. Die Länder melden massive Einwände gegen das Sparpaket der schwarz-roten Koalition bei den Gesundheitsausgaben an. Im Bundesrat warnte der rheinland-pfälzische Ministerpräsident Schnieder, das Paket gefährde Versorgungsstrukturen, gerade in Flächenländern. Die Länder fordern die Streichung mehrerer geplanter Einsparmaßnahmen bei Kliniken, Praxen, Apotheken und Pharmabranche. Fischstäbchen könnten bald teurer werden. Laut dpa plant die EU-Kommission im nächsten Sanktionspaket gegen Russland, die Einfuhr von Alaska-Seelachs um die Hälfte zu reduzieren. Das könnte zu Produktionseinschränkungen und höheren Preisen führen. Bei der Fußball-WM stehen nach Mexiko heute die beiden Co-Gastgeber Kanada und die USA vor ihren Auftaktpartien. Moritz Einzel blickt voraus.
3: Nach dem 2:0 der Mexikaner im Eröffnungsspiel gegen Südafrika gewann Südkorea am frühen Morgen unserer Zeit 2:1 gegen Tschechien. Heute Abend startet Kanada ins Turnier. In Toronto geht's ab 21 Uhr gegen Bosnien-Herzegowina um Sturmlegende Edin Dzeko von Schalke 04. Später dann haben die USA ihr Auftaktspiel gegen

0: Paraguay. Anstoß heute Nacht um 3.
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2: mit Christian Wahle. Laufen verbindet. An diesem Wochenende steigt zum dritten Mal der Sparkassen-Metropolmarathon. Diesmal geht's für die Läufer wieder von Fürth nach Nürnberg. Der Startpunkt ist diesmal baustellenbedingt nicht auf der Fürther Freiheit, sondern am Julius-Hirsch-Sportzentrum. Fürths Bürgermeister Markus Braun.
3: Wir haben da eine tolle Sportanlage auch in der Nähe der Innenstadt, wo am Samstag der Kids-Marathon stattfindet und dann auch die Starts der Erwachsenenläufe am Sonntag auch am Julius-Hirsch-Sportzentrum durch die Stadt nach Nürnberg in den unterschiedlichen Disziplinen. Ich glaube, wir werden optimale Bedingungen haben, um eine sichere, gute Veranstaltung für alle Menschen auch in unseren beiden Städten zu organisieren.
2: Wegen des Marathons kommt es am Sonntag zwischen 6 und 15 Uhr entlang der Laufstrecke zu Straßensperrungen und Verkehrseinschränkungen.
4: Für heute Nacht gibt's eine gute und eine, eher schlechte Nachricht. Die schlechte Nachricht zuerst, es bleibt weiterhin regnerisch noch bis morgen früh, morgen Vormittag. Die gute Nachricht aber, es ist eine unfassbar milde Nacht, Tiefstwerte um die 15 Grad. Morgen dann tagsüber Sonnenschein und Wolken im Wechsel, trocken, viel Sonne und bis zu 23 Grad.

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1: Ich bin Fabian Schaffer. Die Fluggastrechte in der Europäischen Union werden vorerst nicht beschnitten. Darauf haben sich die Abgeordneten des EU-Parlaments mit Vertretern der Mitgliedstaaten geeinigt. Es soll also dabei bleiben, dass Fluggäste bei Verspätungen ab 3 Stunden Anspruch auf Entschädigung haben. Auch die Höhe der Entschädigung bleibt unangetastet. Die Preise fürs Handgepäck müssen hingegen in Zukunft transparenter dargestellt werden. Der Raumfahrtkonzern SpaceX von US-Milliardär Elon Musk ist erfolgreich an der Börse gestartet. Zum offiziellen Handelsbeginn wurde die Aktie zu $150 gehandelt und damit gut 11% über dem Ausgabepreis. Es handelt sich um den größten Börsengang der Geschichte. Musk dürfte aufgrund seiner Anteile an SpaceX zum ersten Billionär überhaupt werden. Wenn ein Deutscher das Kind einer ausländischen Frau anerkennt, kann das Aufenthaltsrechte sichern. Der Bundestag hat nun ein Gesetz verabschiedet, das Betrug mit der Anerkennung solcher Vaterschaften stoppen soll. Künftig muss die Ausländerbehörde dem zustimmen. Tanja Wagner berichtet.
2: Im Visier der Gesetzgeber stehen Betrüger, die Vaterschaften für Kinder anerkennen, obwohl sie weder der biologische Vater sind, noch eine Beziehung zur Mutter haben und sich dafür bezahlen lassen. Das kann im Gegenzug Zugang zu Sozialleistungen und Aufenthaltstiteln sichern. In Niedersachsen hatte das ein Mann bei gleich 47 Kindern getan. Ein lukratives und perfides Geschäft, warnt deshalb die Union.
1: Sängerin Taylor Swift ist als jüngste Frau in die Hall of Fame der Songwriter aufgenommen worden. Die Begründung der Jury, die 36-Jährige sei als Songwriterin sehr wandelbar und tauche in unterschiedliche Klangwelten ein. Um aufgenommen zu werden, muss die erste Single mindestens 20 Jahre zurückliegen. Bei Swift war das der Song Tim McGraw von 2006. Der Song Major Tom von Peter Schilling wird auch bei der WM in den USA, Mexiko und Kanada als Torhymne der deutschen Nationalmannschaft gespielt. Das Lied werde wie auch bei DFB-Heimspielen nach deutschen Treffern in den WM-Stadien ertönen, teilte der Deutsche Fußballbund mit. Major Tom wurde bereits vor der Heim-EM 2024 zur Torhymne der Nationalmannschaft gemacht.
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3: Mit Christian Pahle. Pasta, Pizza und Dolci. Ab sofort verwandelt sich der Erlanger Schlossplatz wieder in eine mediterrane Piazza. Beim Festa Italica können Besucher die italienische Lebensfreude hautnah miterleben. Mit Live-Musik, Gastronomie und Kultur. Der Schlossplatz inmitten der Fußgängerzone wird zum italienischen Platz mit Aperitivo, Vino, Musica und vielem mehr. Eine original italienische Ape Salesino dient als Fotopoint und auch mit einer stilechten Vespa können die Besucher Fotos machen. Das Fest geht bis Sonntag.
4: Für heute Nacht gibt es eine gute und eine, naja, eher schlechte Nachricht. Die schlechte Nachricht zuerst, es bleibt weiterhin regnerisch noch bis morgen früh, morgen Vormittag. Die gute Nachricht aber, es ist eine unfassbar milde Nacht, Tiefstwerte um die 15 Grad. Morgen dann tagsüber Sonnenschein und Wolken im Wechsel, trocken, viel, viel Sonne und bis zu 23 Grad.

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1: Zwei bekannte Filmnamen gibt es seit letzter Woche in unseren fränkischen Kinos. Masters of the Universe und der sechste Scary Movie Spaß.
2: Wir sind wieder da.
1: Nach 13 Jahren kann jetzt in Scary Movie 6 wieder über Horror und Grusel gelacht werden. Blutrünstige Mörder, Monster und übernatürliche Kreaturen machen erneut Jagd auf Cindy und Brenda. Was aber keinen so recht interessiert.
3: Ich brauche hier Hilfe! Hilfe!
4: Bitch! Wir machen gerade Pause! Ich esse meine Falafel und meine Schweineschwarten. Bitch!
1: Die drei Wayans-Brüder ziehen in Scary Movie 6 die großen Horrorhits der letzten Jahre durch den Kakao. Darunter Scream, Get Out oder auch Nope. Vor 15 Jahren musste Prinz Adam in Masters of the Universe von seinem Heimatplaneten fliehen. Er landete auf der Erde und arbeitet seitdem in einer Personalabteilung. Aber Adam hat seinen Heimatplaneten immer noch im Kopf.
5: Sprechende Tiger, Raumschiffe und magische Schwerter, die einen Menschen so mächtig machen können wie ein Gott. Da, wo ich herkomme, sind diese Dinge real.
6: Diese Neigung zu Nerdzeug und schwertartigen Dingen kommt bei der Personalabteilung gar nicht gut an.
1: Doch er findet einen Weg zurück zu seinem Heimatplaneten und landet dort als spärlich bekleideter Held, um seine Welt wieder zurückzuerobern.
7: Wie fühlt sich so an, der mächtige Krieger zu sein?
8: Ganz ehrlich, also ich fühle mich echt gut. Allerdings frage ich mich, wo mein Hemd geblieben ist. Oder meine Hose. Sind die nachher wieder da oder muss ich die jedes Mal neu kaufen?
1: Fast 40 Jahre nach dem ersten Kinofilm ist die Neuauflage von Masters of the Universe fetziger und auch witziger geworden. Und für die Ohren gibt es starke Musik von Queen-Gitarrist Brian May. Stefan Grundler, 98.6 Charivari, Kinoredaktion.

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1: Ich bin Fabian Schaffer. Die Fluggastrechte in der Europäischen Union werden vorerst nicht beschnitten. Darauf haben sich die Abgeordneten des EU-Parlaments mit Vertretern der Mitgliedstaaten geeinigt. Es soll also dabei bleiben, dass Fluggäste bei Verspätungen ab 3 Stunden Anspruch auf Entschädigung haben. Auch die Höhe der Entschädigung bleibt unangetastet. Die Preise fürs Handgepäck müssen hingegen in Zukunft transparenter dargestellt werden. Der Raumfahrtkonzern SpaceX von US-Milliardär Elon Musk ist erfolgreich an der Börse gestartet. Zum offiziellen Handelsbeginn wurde die Aktie zu $150 gehandelt und damit gut 11% über dem Ausgabepreis. Es handelt sich um den größten Börsengang der Geschichte. Musk dürfte aufgrund seiner Anteile an SpaceX zum ersten Billionär überhaupt werden. Wenn ein Deutscher das Kind einer ausländischen Frau anerkennt, kann das Aufenthaltsrechte sichern. Der Bundestag hat nun ein Gesetz verabschiedet, das Betrug mit der Anerkennung solcher Vaterschaften stoppen soll. Künftig muss die Ausländerbehörde dem zustimmen. Tanja Wagner berichtet.
2: Im Visier der Gesetzgeber stehen Betrüger, die Vaterschaften für Kinder anerkennen, obwohl sie weder der biologische Vater sind, noch eine Beziehung zur Mutter haben und sich dafür bezahlen lassen. Das kann im Gegenzug Zugang zu Sozialleistungen und Aufenthaltstiteln sichern. In Niedersachsen hatte das ein Mann bei gleich 47 Kindern getan. Ein lukratives und perfides Geschäft, warnt deshalb die Union.
1: Sängerin Taylor Swift ist als jüngste Frau in die Hall of Fame der Songwriter aufgenommen worden. Die Begründung der Jury, die 36-Jährige sei als Songwriterin sehr wandelbar und tauche in unterschiedliche Klangwelten ein. Um aufgenommen zu werden, muss die erste Single mindestens 20 Jahre zurückliegen. Bei Swift war das der Song Tim McGraw von 2006. Der Song Major Tom von Peter Schilling wird auch bei der WM in den USA, Mexiko und Kanada als Torhymne der deutschen Nationalmannschaft gespielt. Das Lied werde wie auch bei DFB-Heimspielen nach deutschen Treffern in den WM-Stadien ertönen, teilte der Deutsche Fußballbund mit. Major Tom wurde bereits vor der Heim-EM 2024 zur Torhymne der Nationalmannschaft gemacht.
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3: mit Christian Wahle. Kapitän und Abwehrchef Fabio Gruber verlässt den ersten FC Nürnberg und wird in Zukunft für Mainz 05 auflaufen. Das hat der Club jetzt mitgeteilt. Gruber war erst im Februar 2025 vom Drittligisten SC Verl zum FCN gewechselt. Seitdem absolvierte der 21-jährige Innenverteidiger 42 Pflichtspiele für den Club. In der Rückrunde der abgelaufenen Saison lief er zudem als Kapitän auf. Grubers Ersatz ist bereits verpflichtet. Der griechische Innenverteidiger Alexios Kalogeropoulos kommt vom Rekordmeister Olympiakos Piräus nach Nürnberg. Der 21-Jährige ist Kapitän der U21-Mannschaft seines Heimatlandes.
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2: Ich bin Hendrik Daum. Frauen und Kinder besser vor sexueller Gewalt schützen. Das war ein zentrales Thema der Justizministerkonferenz in Hamburg. Die Ressortchefs von Bund und Ländern wollen unter anderem längere Verjährungsfristen für schwere Sexualdelikte. Sue Tassovali berichtet.
3: Konkret soll die Verjährungsfrist für schwere sexuelle Übergriffe von bisher 5 auf 20 Jahre steigen. Außerdem wollen die Justizminister erreichen, dass geplante Sexualstraftaten künftig früher auffliegen, auch dann, wenn sie in Chatgruppen oder auf Online-Plattformen vorbereitet werden. Wer von solchen Plänen erfährt, soll sie künftig melden müssen.
2: Die Weltraumfirma SpaceX von Elon Musk ist bei ihrem Rekordbörsengang mit einem Plus von gut 11% in den Handel gestartet. Der erste Kurs wurde bei $150 festgestellt, nach einem Ausgabepreis von $135. Musk ist durch seine Beteiligung an SpaceX und Tesla jetzt auf dem Papier der erste Mensch mit einem Billionenvermögen. SpaceX gehört nun zu den wertvollsten US-Unternehmen. Qualifikationen wie Schul- oder Studienabschlüsse könnten künftig durch künstliche Intelligenz immer unwichtiger werden. Das zeigt eine Umfrage des Münchner IFO-Instituts unter Firmen, die mit KI arbeiten. Aus jedem 5. Unternehmen hieß es, wenn Mitarbeiter ohne Abschluss von KI unterstützt würden, könnten sie so Qualifizierte ersetzen. Etwa 15% meinen sogar, auch Berufserfahrung lasse sich so ausgleichen. Unsere beliebten Fischstäbchen, sie könnten bald teurer werden. Die EU-Kommission plant nämlich im nächsten Sanktionspaket gegen Russland die Einfuhr von Alaska-Seelachs um die Hälfte zu reduzieren. Das könnte zu Produktionseinschränkungen und damit höheren Preisen führen. Wer beim DFB ein personalisiertes Trikot für die Fußball-WM bestellt hat, der hat zuletzt lange darauf warten müssen. Der Verband hat jetzt Lieferverzögerungen eingeräumt. Der Grund? Die Buchstaben und Nummern für die Personalisierung waren vorübergehend nicht verfügbar. Die Nachfrage war dreimal so hoch gewesen wie gedacht. Das Problem sei aber mittlerweile behoben.
4: Jetzt das Wichtigste aus Franken
5: mit Christian Wahle. Laufen verbindet. An diesem Wochenende steigt zum dritten Mal der Sparkassen-Metropolmarathon. Diesmal geht's für die Läufer wieder von Fürth nach Nürnberg. Der Startpunkt ist diesmal baustellenbedingt nicht auf der Fürther Freiheit, sondern am Julius-Hirsch-Sportzentrum. Fürths Bürgermeister Markus Braun.
6: Wir haben da eine tolle Sportanlage, auch in der Nähe der Innenstadt, wo am Samstag der Kids-Marathon stattfindet. Und dann auch die Starts der Erwachsenenläufe am Sonntag, auch am Julius-Hirsch-Sportzentrum, durch die Stadt nach Nürnberg in den unterschiedlichen Disziplinen. Ich glaube, wir werden optimale Bedingungen haben.

0: um eine sichere, gute Veranstaltung für alle Menschen auch in unseren beiden Städten zu organisieren.
1: Wegen des Marathons kommt es am Sonntag zwischen 6 und 15 Uhr entlang der Laufstrecke zu Straßensperrungen und Verkehrseinschränkungen.
2: Für heute Nacht gibt es eine gute und eine, naja, eher schlechte Nachricht. Die schlechte Nachricht zuerst, es bleibt weiterhin regnerisch noch bis morgen früh, morgen Vormittag. Die gute Nachricht aber, es ist eine unfassbar milde Nacht, Tiefstwerte um die 15 Grad. Morgen dann tagsüber Sonnenschein und Wolken im Wechsel, trocken, viel, viel Sonne und bis zu 23 Grad.

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1: Heute mit Özcan Kosa, der kommt aus Stuttgart. Seine Eltern sind in den 70ern aus der Türkei nach Deutschland gekommen. Und Özcan, erzählt mal, wie das damals so war in den 80ern.
2: Meine Kindheit war hart. Ich war als Kind so ein richtig kleiner Bastard. Ich war auch voll hässlich. Hat sich nicht viel geändert, aber anderes Thema. Nee, ich war hässlich, weil meine Mutter hat mir die Haare geschnitten. Warum? Wir haben ein Haus gekauft in der Türkei. Türkenlogik. Wir leben in Deutschland, 11 Monate, gehen 4 Wochen Urlaub Türkei. Wo kaufen wir Haus? Türkei.

0: Alter, du gehst in die Türkei. Dein ganzes Geld ist dahin gegangen, Land. In der Türkei, wir haben eine Villa, 12 Zimmer. Du läufst so rum, was, was. Dann kommst du zurück, Deutschland, 1,5 Zimmer, so eingequetscht. Weil wir ein Haus gekauft haben in der Türkei, das ganze Geld ist hingegangen. Und wenn ich meinen Vater gefragt habe, ich so, Baba, ich will Friseur, hat er gesagt, deine Mutter soll schneiden. 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Ist wirklich, wirklich. 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Nein, Spaß, Spaß. Die hatte Vollbart, die so.
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1: Disclosure Day will be science fiction for some people, and Disclosure Day will be science reality for others.
2: Meisterregisseur Steven Spielberg sagt, dass sein neuer Film für einige Science Fiction und für andere wissenschaftliche Realität sein wird. Denn Disclosure Day, der Tag der Wahrheit, handelt von außerirdischem Leben auf unserer Erde.
3: Die Menschen stellen Fragen, stoßen auf Unbekanntes. Sie verlangen nach der Wahrheit. Diese 79-jährige Vertuschung muss aufhören.
2: Denn offenbar ist schon lange bekannt, dass Außerirdische bei uns sind. Der Aktivist Daniel und seine Freundin Jane wollen das Geheimnis aufklären.
4: Wenn sie rausfinden würden, dass wir nicht allein sind, wenn es ihnen jemand zeigen, es beweisen würde, würde ihnen das Angst machen?
5: Die Menschen haben ein Recht auf die Wahrheit. Sie gehört allen Milliarden Menschen. Du würdest mir nicht glauben, wenn ich es dir sage. Deshalb zeige ich es dir.
4: Was wirst du tun?
5: Ich enthülle es. Vor der ganzen Welt. Und zwar alles. Die Menschen haben ein Recht auf die Wahrheit. Sie gehört allen Milliarden Menschen.
2: Ja, aber werden die Menschen auch glauben, dass Außerirdische unter ihnen sind? Mit dieser Frage beschäftigt sich Steven Spielberg ganz besonders. Er sagt, dass wenn die Wahrheit herauskommt, es viel Desinformation geben

0: wird, sodass die eine Hälfte der Menschen glaubt, dass sie hier sind und die andere nicht.
1: Even if the truth came out, there would be a lot of disinformation about that, and you would still have a divided populace, half who believe they're here and the other half will believe no, they're not. And even with a verifiable truth, the question will remain, but is it the truth?
0: Diese Gedanken sind es, die Disclosure Day, der Tag der Wahrheit, zu einem besonderen Science-Fiction-Film machen. Und weil er von Stephen

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3: Ich bin Hendrik Daum. Frauen und Kinder besser vor sexueller Gewalt schützen. Das war ein zentrales Thema der Justizministerkonferenz in Hamburg. Die Ressortchefs von Bund und Ländern wollen unter anderem längere Verjährungsfristen für schwere Sexualdelikte, so Tassovali berichtet.
4: Konkret soll die Verjährungsfrist für schwere sexuelle Übergriffe von bisher 5 auf 20 Jahre steigen. Außerdem wollen die Justizminister erreichen, dass geplante Sexualstraftaten künftig früher aufliegen, auch dann, wenn sie in Chatgruppen oder auf Online-Plattformen vorbereitet werden. Wer von solchen Plänen erfährt, soll sie künftig melden müssen.
3: Die Weltraumfirma SpaceX von Elon Musk ist bei ihrem Rekordbörsengang mit einem Plus von gut 11% in den Handel gestartet. Der erste Kurs wurde bei $150 festgestellt, nach einem Ausgabepreis von $135. Musk ist durch seine Beteiligung an SpaceX und Tesla jetzt auf dem Papier der erste Mensch mit einem Billionenvermögen. SpaceX gehört nun zu den wertvollsten US-Unternehmen. Qualifikationen wie Schul- oder Studienabschlüsse könnten künftig durch künstliche Intelligenz immer unwichtiger werden. Das zeigt eine Umfrage.

0: Umfrage des Münchner IFO-Instituts unter Firmen, die mit KI arbeiten. Aus jedem fünften Unternehmen hieß es, wenn Mitarbeiter ohne Abschluss von KI unterstützt würden, könnten sie so Qualifizierte ersetzen. Etwa 15% meinen sogar, auch Berufserfahrung lasse sich so ausgleichen. Unsere beliebten Fischstäbchen, sie könnten bald teurer werden. Die EU-Kommission plant nämlich im nächsten Sanktionspaket gegen Russland die Einfuhr von Alaska-Seelachs um die Hälfte zu reduzieren. Das könnte zu Produktionseinschränkungen und damit höheren Preisen führen. Wer beim DFB ein personalisiertes Trikot für die Fußball-WM bestellt hat, der hat zuletzt lange darauf warten müssen. Der Verband hat jetzt Lieferverzögerungen eingeräumt. Der Grund? Die Buchstaben und Nummern für die Personalisierung waren vorübergehend nicht verfügbar. Die Nachfrage war dreimal so hoch gewesen wie gedacht. Das Problem sei aber mittlerweile behoben.
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2: Mit Christian Pahle. Pasta, Pizza und Dolci. Ab sofort verwandelt sich der Erlanger Schlossplatz wieder in eine mediterrane Piazza. Beim Festa Italica können Besucher die italienische Lebensfreude hautnah miterleben. Mit Live-Musik, Gastronomie und Kultur. Der Schlossplatz inmitten der Fußgängerzone wird zum italienischen Platz mit Aperitivo, Vino, Musica und vielem mehr. Eine original italienische Ape Salesino dient als Fotopoint und auch mit einer stilechten Vespa können die Besucher Fotos machen. Das Fest geht bis Sonntag.
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1: Ich bin Hendrik Daum. Der Iran und die USA haben sich offenbar auf ein Rahmenabkommen für einen Frieden geeinigt. Das zumindest verkündete Pakistans Premierminister Sharif. Gestern bereits hatte US-Präsident Trump von Fortschritten in den Verhandlungen über ein Kriegsende gesprochen. US-Angaben zufolge hat sich der Iran bereit erklärt, sein Atomprogramm einzustellen und das bereits angereicherte Uran zu zerstören und abzutransportieren. Iranische Medien bestreiten allerdings eine derartige Erklärung. Bundesbildungsministerin Prien stellt sich klar gegen die Pläne der AfD, die Schulpflicht aufzuweichen. Kinder sollten unabhängig von Herkunft und Wohlstand gemeinsam lernen und erzogen werden. Das sei gerade für die vielen Kinder mit wenig Unterstützung zu Hause wichtig und auch für den Zusammenhalt in der Gesellschaft, so Prien. Die Weltraumfirma SpaceX von Elon Musk ist bei ihrem Rekordbörsengang mit einem Plus von gut 11% in den Handel gestartet. Aus den USA, Tina Eck.
2: Die SpaceX-Aktie legt einen Raketenstart hin. Gründer Elon Musk wird damit durch seine Beteiligungen an SpaceX und Tesla zum ersten Menschen mit einem Billionenvermögen, zumindest auf dem Papier. SpaceX verkaufte mehr als 555 Millionen Aktien zu einem Ausgabepreis von $135 pro Stück und nahm damit $75 Milliarden ein.
1: Unsere beliebten Fischstäbchen, sie könnten bald teurer werden. Die EU-Kommission plant nämlich im nächsten Sanktionspaket gegen Russland die Einfuhr von Alaska-Seelachs um die Hälfte zu reduzieren. Das könnte zu Produktionseinschränkungen und damit höheren Preisen führen. Wer beim DFB ein personalisiertes Trikot für die Fußball-WM bestellt hat, der hat zuletzt lange darauf warten müssen. Der Verband hat jetzt Lieferverzögerungen eingeräumt. Der Grund? Die Buchstaben und Nummern für die Personalisierung waren vorübergehend nicht verfügbar. Die Nachfrage war dreimal so hoch gewesen wie gedacht. Das Problem sei aber mittlerweile behoben.
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3: mit Christian Pahle. Kapitän und Abwehrchef Fabio Gruber verlässt den 1. FC Nürnberg und wird in Zukunft für Mainz 05 auflaufen. Das hat der Club jetzt mitgeteilt. Gruber war erst im Februar 2025 vom Drittligisten SC Verl zum FCN gewechselt. Seitdem absolvierte der 21-jährige Innenverteidiger 42 Pflichtspiele für den Club. In der Rückrunde der abgelaufenen Saison lief er zudem als Kapitän auf. Grubers Ersatz ist bereits verpflichtet. Der griechische Innenverteidiger Alexios Kalogeropoulos kommt vom Rekordmeister Olympiakos Piräus nach Nürnberg. Der 21-Jährige ist Kapitän der U21-Mannschaft seines Heimatlandes.

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1: An der Stelle gehen Grüße raus nach Schwarzenbruck zu den Schülern der Berufsschule zur sonderpädagogischen Förderung. Denn sie haben jetzt eine ziemlich kreative Projektarbeit abgeschlossen und werden dafür am Montag ausgezeichnet. Aber von vorne, was ist das eigentlich für ein Jugendwettbewerb, bei dem die Schüler aus Schwarzenbruck antreten? Kerstin Morgenstern ist Lehrerin von der Berufsschule zur sonderpädagogischen Förderung.
2: Das ist der Jugendwettbewerb der Bundesstiftung Aufarbeitung und die wollen den Jugendlichen die Zeit zum 89-90, die Wendezeit, näher bringen. Weil für die Jugendlichen ist das Vergangenheit, Geschichte und jetzt gibt es noch ganz viele Zeitzeugen, die man befragen kann, zum Glück. Und bevor das alles verloren ist und vergessen ist und Geschichten vielleicht nicht erzählt sind, ja, kann man da jetzt eben an diesem Projekt ganz viel lernen. Und um das zu nutzen, dafür ist dieser Jugendwettbewerb da.
1: Was ist denn euer Projekt dafür?
2: Die Schüler haben ein eigenes Spiel entwickelt, ein Brettspiel, wo Begegnungen aus Ost und West aufgegriffen werden. Dazu haben die Schüler eine Umfrage gemacht, einen Fragebogen entwickelt und ausgewertet, wo sind Menschen vor oder nach der Wendezeit mit Menschen aus dem anderen Teil des Landes in Begegnung gekommen. Und diese Ereigniskarten, die führen dann eben dazu, dass man Begegnungen sammeln kann und wer am Ende die meisten hat, der hat das Spiel gewonnen.
1: Und jetzt gab es beim Jugendwettbewerb der Bundesstiftung Aufarbeitung über 300 Einsendungen. 36 Gruppen davon werden jetzt am Montag als Preisträger eingeladen. Und genau da seid ihr mit eurem Brettspiel dabei. Was bedeutet das denn für die Schülerinnen und Schüler der Berufsschule zur Sonderpädagogik? Was bedeutet das denn für die Schülerinnen und Schüler?
2: Ja, die Schüler sind extrem stolz und das dürfen sie auch sein, auf das, was da am Ende bei rausgekommen sind, wie wir auch die Vorgaben umgesetzt haben, sehr konkret da dran geblieben sind und jetzt so ein fertiges Werk auch in der Zeit abzugeben, das war schon toll und verdient großes Lob. Die Auszeichnung am Montag ist jetzt der krönende Abschluss.
1: Absolut. Insgesamt gibt es ja für die Preisträger 45.000 Euro. Wüsstet ihr denn schon, was ihr mit eurem Teil des Preisgeldes anstellen würdet?
2: Wir haben noch keine konkreten Pläne, aber die Schulleitung hat auf jeden Fall gesagt, wir sollen es auf den Kopf hauen und das werden wir uns auf jeden Fall mal nochmal gut gehen lassen.
1: Unbedingt. Da drücken wir unseren Schwarzenbrucker Schülern für die Preisverleihung jetzt am Montag im Bundesministerium der Finanzen in Berlin ganz feste die Daumen.
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1: In zwei neuen Filmen in unseren fränkischen Kinos geht es um einen geheimen Geheimbund und eine gruselige Gruselpuppe. Vorhang auf für Manipulation und Dolly. Chase und seine Freundin Macy wandern zu Beginn von Dolly in einem Wald. Dabei entdecken sie plötzlich eine Sammlung von Puppen an und neben den Bäumen.
2: Eine Art Kunstprojekt?
3: Ein Kunstprojekt? So weit draußen?
2: Ach, können wir jetzt weiter?
3: Die sind süß, ich will sie einpacken.
2: Ich hätte gern, dass du sie nicht einpackst und wieder zurücklegst.
3: Willst du sie nicht küssen?
2: Ich will das nicht anfassen.
3: Na toll.
1: Und dann kommt da ein als Puppe verkleideter Mensch um die Ecke. Chase wird zerhackt und Macy in das Haus der grausamen Puppe verschleppt. Aber sie kann fliehen und trifft auf einen Park Ranger.
4: Hat dein Bär dich angegriffen?
3: Eine Frau!
4: Eine, bitte was?
3: Mit einer Porzellan-Puppen-Maske.
4: Oh,
3: sie kommt gleich, wir müssen weg sein, bevor sie hier
4: ist. Okay, steig ins Auto und ich, der Erste-Hilfe-Kasten ist hinten drin. Hol den und ich komm gleich.
3: Okay.
4: Ich regel das hier.
1: Für Fans blutiger Slasher-Filme ist Dolly genau das Richtige und deshalb auch erst ab 18 Jahren freigegeben. Seit er ein Kind ist, gehört Matteo in Manipulation einer mächtigen Geheimgesellschaft an. Jetzt, da er älter ist, wird er befördert und soll den Pater Vitus von seinem Geheimbund überzeugen.
5: In unseren Reihen haben wir sehr einflussreiche Persönlichkeiten, die die Macht und die Ressourcen haben, eure Interessen zu schützen.
6: Wissen Sie, Matteo, für mich persönlich sind Werte nicht durch Geld zu ersetzen oder durch Macht.
5: Aber es ist doch leichter, seine Ziele von einer mächtigeren Position durchzusetzen, oder?
1: Den widerspenstigen Pater spielt Heino Ferch. Manipulation ist der erste große Spielfilm des erst 26-jährigen Regisseurs David Balda. Die Idee dazu kam ihm durch Recherchen über Kirchen und Geheimorganisationen während der Corona-Pandemie. Stefan Grundler, 98.6 Charivari, Kinoredaktion.

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2: Ich bin Hendrik Daum. Der Iran und die USA haben sich offenbar auf ein Rahmenabkommen für einen Frieden geeinigt. Das zumindest verkündete Pakistans Premierminister Sharif. Gestern bereits hatte US-Präsident Trump von Fortschritten in den Verhandlungen über ein Kriegsende gesprochen. US-Angaben zufolge hat sich der Iran bereit erklärt, sein Atomprogramm einzustellen und das bereits angereicherte Uran zu zerstören und abzutransportieren. Iranische Medien bestreiten allerdings eine derartige Erklärung. Bundesbildungsministerin Prien stellt sich klar gegen die Pläne der AfD, die Schulpflicht aufzuweichen. Kinder sollten unabhängig von Herkunft und Wohlstand gemeinsam lernen und erzogen werden. Das sei gerade für die vielen Kinder mit wenig Unterstützung zu Hause wichtig und auch für den Zusammenhalt in der Gesellschaft, so Prien. Die Weltraumfirma SpaceX von Elon Musk ist bei ihrem Rekordbörsengang mit einem Plus von gut 11% in den Handel gestartet. Aus den USA, Tina Eck.
3: Die SpaceX-Aktie legt einen Raketenstart hin. Gründer Elon Musk wird damit durch seine Beteiligungen an SpaceX und Tesla zum ersten Menschen mit einem Billionenvermögen, zumindest auf dem Papier. SpaceX verkaufte mehr als 555 Millionen Aktien zu einem Ausgabepreis von $135 pro Stück und nahm damit $75 Milliarden ein.
2: Unsere beliebten Fischstäbchen, sie könnten bald teurer werden. Die EU-Kommission plant nämlich im nächsten Sanktionspaket gegen Russland die Einfuhr von Alaska-Seelachs um die Hälfte zu reduzieren. Das könnte zu Produktionseinschränkungen und damit höheren Preisen führen. Wer beim DFB ein personalisiertes Trikot für die Fußball-WM bestellt hat, der hat zuletzt lange darauf warten müssen. Der Verband hat jetzt Lieferverzögerungen eingeräumt. Der Grund? Die Buchstaben und Nummern für die Personalisierung waren vorübergehend nicht verfügbar. Die Nachfrage war dreimal so hoch gewesen wie gedacht. Das Problem sei aber mittlerweile behoben.
4: Jetzt das Wichtigste aus Franken
5: mit Christian Wahle. Laufen verbindet. An diesem Wochenende steigt zum dritten Mal der Sparkassen-Metropolmarathon. Diesmal geht's für die Läufer wieder von Fürth nach Nürnberg. Der Startpunkt ist diesmal baustellenbedingt nicht auf der Fürther Freiheit, sondern am Julius-Hirsch-Sportzentrum. Fürths Bürgermeister Markus Braun.
6: Wir haben da eine tolle Sportanlage auch in der Nähe der Innenstadt, wo am Samstag der Kids-Marathon stattfindet. Und dann auch die Starts der Erwachsenenläufe am Sonntag auch am Julius-Hirsch-Sportzentrum durch die Stadt nach Nürnberg in den unterschiedlichen Disziplinen. Ich glaube, wir werden optimale Bedingungen haben, um eine sichere, gute Veranstaltung für alle Menschen auch in unseren beiden Städten zu organisieren.
5: Wegen des Marathons kommt es am Sonntag zwischen 6 und 15 Uhr entlang der Laufstrecke zu Straßensperrungen und Verkehrseinschränkungen.
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1: Ich bin Hendrik Daum. Mit Kanada hat am Abend der zweite Gastgeber der Fußball-WM sein erstes Spiel absolviert. In Toronto kamen die Kanadier zu einem 1:1 Unentschieden gegen Bosnien-Herzegowina. Und um 3 Uhr heute Nacht unserer Zeit startet dann auch der dritte Gastgeber USA in die Fußball-Weltmeisterschaft. Die US-Boys sind in Los Angeles gegen Paraguay gefordert und hoffen natürlich auf einen Auftaktsieg. Und auch hier gibt's vor Spielbeginn eine eigene Eröffnungszeremonie, unter anderem mit Superstar Katy Perry. Tina Eck ist für uns vor Ort.
2: Dritter großer Anpfiff, dritte große Eröffnungsparty. Gastgeber USA ziehen alle Register. Eine 1,5 Stunden lange Multikulti-Show bildet den Auftakt. Mit Katy Perry, Sängerin Tyler, die schon in Mexiko dabei war. Außerdem K-Pop-Star Lisa, die Rapper Future und Raymer und die brasilianische Sängerin Anita. Präsident Trump kommt nicht an seiner Stelle, guckt aus Minister Rubio sich das Spiel gegen Paraguay an.
1: Der Iran und die USA haben sich offenbar auf ein Rahmenabkommen für einen Frieden geeinigt. Das zumindest verkündete Pakistans Premier Sharif. Vorgestern bereits hatte US-Präsident Trump von Fortschritten in den Verhandlungen über ein Kriegsende gesprochen. US-Angaben zufolge hat sich der Iran bereit erklärt, sein Atomprogramm einzustellen und das bereits angereicherte Uran zu zerstören und abzutransportieren. Iranische Medien bestreiten allerdings eine derartige Erklärung. Die Weltraumfirma SpaceX von Elon Musk ist bei ihrem Rekordbörsengang mit einem Plus von gut 11% in den Handel gestartet. Der erste Kurs wurde bei $150 festgestellt, nach einem Ausgabepreis von $135. Musk ist durch seine Beteiligung an SpaceX und Tesla jetzt auf dem Papier der erste Mensch mit einem Billionenvermögen.
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3: Mit Christian Pahle. Pasta, Pizza und Dolci. Ab sofort verwandelt sich der Erlanger Schlossplatz wieder in eine mediterrane Piazza. Beim Festa Italica können Besucher die italienische Lebensfreude hautnah miterleben. Mit Live-Musik, Gastronomie und Kultur. Der Schlossplatz inmitten der Fußgängerzone wird zum italienischen Platz mit Aperitivo, Vino, Musica und vielem mehr. Eine original italienische Ape Salesino dient als Fotopoint und auch mit einer stilechten Vespa können die Besucher Fotos machen. Das Fest geht bis Sonntag.

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1: Zwei bekannte Filmnamen gibt es seit letzter Woche in unseren fränkischen Kinos. Masters of the Universe und der sechste Scary Movie Spaß.
2: Wir sind wieder da.
1: Nach 13 Jahren kann jetzt in Scary Movie 6 wieder über Horror und Grusel gelacht werden. Blutrünstige Mörder, Monster und übernatürliche Kreaturen machen erneut Jagd auf Cindy und Brenda, was aber keinen so recht interessiert.
3: Ich brauche hier Hilfe! Hilfe!
4: Bitch, wir machen gerade Pause!
5: Ich esse meine Falafel und meine Schweineschwarten.
4: Bitch!
1: Die drei Wayans-Brüder ziehen in Scary Movie 6 die großen Horror-Hits der letzten Jahre durch den Kakao. Darunter Scream, Get Out.

0: out oder auch nope. Vor 15 Jahren musste Prinz Adam in Masters of the Universe von seinem Heimatplaneten fliehen. Er landete auf der Erde und arbeitet seitdem in einer Personalabteilung. Aber Adam hat seinen Heimatplaneten immer noch im Kopf.
1: Sprechende Tiger, Raumschiffe und magische Schwerter, die einen Menschen so mächtig machen können wie ein Gott. Da, wo ich herkomme, sind diese Dinge real.
2: Diese Neigung zu Nerdzeug und schwertartigen Dingen kommt bei der Personalabteilung gar nicht gut an.
0: Doch er findet einen Weg zurück zu seinem Heimatplaneten und landet dort als spärlich bekleideter Held, um seine Welt wieder zurückzuerobern.
3: Wie fühlt sich so an, der mächtige Krieger zu sein?
4: Ganz ehrlich, also ich fühle mich echt gut. Allerdings frage ich mich, wo mein Hemd geblieben ist. Oder meine Hose. Sind die nachher wieder da oder muss ich die jedes Mal neu kaufen?
0: Fast 40 Jahre nach dem ersten Kinofilm ist die Neuauflage von Masters of the Universe fetziger und auch witziger geworden. Und für die Ohren gibt es starke Musik von Queen-Gitarrist Brian May. Stefan Grundler, 98.6 Charivari, Kinoredaktion.

0: absolviert. In Toronto kamen die Kanadier zu einem 1:1 Unentschieden gegen Bosnien-Herzegowina. Und um 3 Uhr heute Nacht unserer Zeit startet dann auch der dritte Gastgeber USA in die Fußball-Weltmeisterschaft. Die US-Boys sind in Los Angeles gegen Paraguay gefordert und hoffen natürlich auf einen Auftaktsieg. Und auch hier gibt's vor Spielbeginn eine eigene Eröffnungszeremonie, unter anderem mit Superstar Katy Perry. Tina Eck ist für uns vor Ort.
1: Dritter großer Anpfiff, dritte große Eröffnungsparty. Gastgeber USA ziehen alle Register. Eine 1,5 Stunden lange Multikulti-Show bildet den Auftakt. Mit Katy Perry, Sängerin Tyler, die schon in Mexiko dabei war. Außerdem K-Pop-Star Lisa, die Rapper Future und Raymer und die brasilianische Sängerin Anita. Präsident Trump kommt nicht an seiner Stelle, guckt Außenminister Rubio sich das Spiel gegen Paraguay an.
0: Der Iran und die USA haben sich offenbar auf ein Rahmenabkommen für einen Frieden geeinigt. Das zumindest verkündete Pakistans Premier Sharif. Vorgestern bereits hatte US-Präsident Trump von Fortschritten in den Verhandlungen über ein Kriegsende gesprochen. US-Angaben zufolge hat sich der Iran bereit erklärt, sein Atomprogramm einzustellen und das bereits angereicherte Uran zu zerstören und abzutransportieren. Iranische Medien bestreiten allerdings eine derartige Erklärung. Die Weltraumfirma SpaceX von Elon Musk ist bei ihrem Rekordbörsengang mit einem Plus von gut 11% in den Handel gestartet. Der erste Kurs wurde bei $150 festgestellt, nach einem Ausgabepreis von $135. Musk ist durch seine Beteiligung an SpaceX und Tesla jetzt auf dem Papier der erste Mensch mit einem Billionenvermögen.
2: Jetzt das Wichtigste aus Franken.
3: Mit Christian Pahle. Kapitän und Abwehrchef Fabio Gruber verlässt den 1. FC Nürnberg und wird in Zukunft für Mainz 05 auflaufen. Das hat der Club jetzt mitgeteilt. Gruber war erst im Februar 2025 vom Drittligisten SC Verl zum FCN gewechselt. Seitdem absolvierte der 21-jährige Innenverteidiger 42 Pflichtspiele für den Club. In der Rückrunde der abgelaufenen Saison lief er zudem als Kapitän auf. Grubers Ersatz ist bereits verpflichtet. Der griechische Innenverteidiger Alexios Kalogeropoulos kommt vom Rekordmeister Olympiakos Piräus nach Nürnberg. Der 21-Jährige ist Kapitän der U21-Mannschaft seines Heimatlandes.

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1: Ich bin Hendrik Daum. Mit Kanada hat am Abend der zweite Gastgeber der Fußball-WM sein erstes Spiel ab.

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10: Ich bin Hendrik Daum. Mit Kanada hat am Abend der zweite Gastgeber der Fußball-WM sein erstes Spiel absolviert. In Toronto kamen die Kanadier zu einem 1:1 Unentschieden gegen Bosnien-Herzegowina. Und um 3 Uhr heute Nacht unserer Zeit startet dann auch der dritte Gastgeber USA ins WM-Turnier. Die US-Boys sind in Los Angeles gegen Paraguay gefordert. Und auch hier gibt's vor Spielbeginn eine eigene Eröffnungszeremonie, unter anderem mit Superstar Katy Perry. Frauen und Kinder besser vor sexueller Gewalt schützen. Das war ein zentrales Thema der Justizministerkonferenz in Hamburg. Die Ressortchefs von Bund und Ländern wollen unter anderem längere Verjährungsfristen für schwere Sexualdelikte, Zoe Tassovali berichtet.
11: Konkret soll die Verjährungsfrist für schwere sexuelle Übergriffe von bisher 5 auf 20 Jahre steigen. Außerdem wollen die Justizminister erreichen, dass geplante Sexualstraftaten künftig früher aufliegen, auch dann, wenn sie in Chatgruppen oder auf Online-Plattformen vorbereitet werden. Wer von solchen Plänen erfährt, soll sie künftig melden müssen.
10: Der Iran und die USA haben sich offenbar auf ein Rahmenabkommen für einen Frieden geeinigt. Das zumindest verkündete Pakistans Premier

0: al-Sharif. Vorgestern bereits hatte US-Präsident Trump von Fortschritten in den Verhandlungen über ein Kriegsende gesprochen. US-Angaben zufolge hat sich der Iran bereit erklärt, sein Atomprogramm einzustellen und das bereits angereicherte Uran zu zerstören und abzutransportieren. Iranische Medien bestreiten allerdings eine derartige Erklärung. Der Münchner Flughafen bleibt für Fernzüge weiter unerreichbar. Die Hoffnungen auf eine Behelfslösung haben sich zerschlagen. Eine Prüfung der Deutschen Bahn hat ergeben, dass ICE-Züge nicht auf der bestehenden Trasse für S-Bahnen und Regionalzüge fahren können. Die Bahn hofft jetzt weiter auf den seit Jahrzehnten angedachten Bau einer neuen Trasse, auf der ICE-Züge den zweitgrößten deutschen Flughafen dann erreichen könnten. Mit einer Gala-Vorstellung hat Andreas Obst seinen FC Bayern München am Abend zum ersten Sieg in der Finalserie der Basketball-Bundesliga gegen Alba Berlin geführt. Beim 102:94 war der Welt- und Europameister der Hauptdarsteller auf dem Court. Der rechtzeitig von einem heftigen Infekt genesene Superschütze steuerte 33 Zähler zum Erfolg des Favoriten bei. Das zweite Match steigt am Sonntag erneut im Münchner SAP-Garden. Danach zieht die Serie nach Berlin. Meister ist, wer zuerst 3 Partien gewinnt.
1: Jetzt das Wichtigste aus Franken
2: mit Christian Wahle. Laufen verbindet. An diesem Wochenende steigt zum 3. Mal der Sparkassen-Metropolmarathon. Diesmal geht's für die Läufer wieder von Fürth nach Nürnberg. Der Startpunkt ist diesmal baustellenbedingt nicht auf der Fürther Freiheit, sondern am Julius-Hirsch-Sportzentrum. Fürths Bürgermeister Markus Braun.
3: Wir haben da eine tolle Sportanlage, auch in der Nähe der Innenstadt, wo am Samstag der Kids-Marathon stattfindet. Und dann auch die Starts der Erwachsenenläufe am Sonntag, auch am Julius-Hirsch-Sportzentrum, durch die Stadt nach Nürnberg in den unterschiedlichen Disziplinen. Ich glaube, wir werden optimale Bedingungen haben, um eine sichere, gute Veranstaltung für alle Menschen auch in unseren beiden Städten zu organisieren.
2: Wegen des Marathons kommt es am Sonntag zwischen 6 und 15 Uhr entlang der Laufstrecke zu Straßensperrungen und Verkehrseinschränkungen.

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1: Heute mit Özcan Kosa, der kommt aus Stuttgart. Seine Eltern sind in den 70ern aus der Türkei nach Deutschland gekommen. Und Özcan, erzählt mal, wie das damals so war in den 80ern.
2: Meine Kindheit war hart. Ich war als Kind so ein richtiger

0: richtig kleiner Bastard. Ich war auch voll hässlich. Hat sich nicht viel geändert, aber anderes Thema. Nee, ich war hässlich, weil meine Mutter hat mir die Haare geschnitten. Warum? Wir haben ein Haus gekauft in der Türkei. Türkenlogik. Wir leben in Deutschland, 11 Monate, gehen 4 Wochen Urlaub Türkei. Wo kaufen wir Haus? Türkei. Alter, du gehst in die Türkei. Dein ganzes Geld ist dahin gegangen, Land. In der Türkei, wir haben eine Villa, 12 Zimmer, du läufst so rum, was. Dann kommst du zurück, Deutschland, 1,5 Zimmer, so eingequetscht. Weil wir ein Haus gekauft haben in der Türkei, ein ganzes Geld ist hingegangen. Und wenn ich meinen Vater gefragt habe, ich so, Baba, ich will Friseur, hat er gesagt, deine Mutter soll schneiden. Dann hat die mit der Bastelschere aus der Schule meine Haare. Ich hatte solche Frisuren, Land, so, so. Natürlich gibt's Rassismus, wenn wir so aussehen, Alter. Aber ich darf's ja nicht nur schlecht reden. Leute, es gab wunderschöne Momente. Wenn ich die Bilder von früher angucke, mein Herz geht auf, Land. 80er Jahre Türken. Nostalgie. Das ist wirklich, wirklich. Auf den Bildern so mein Vater mit Schnurrbart. Daneben meine Mutter mit Kopftuch. Daneben meine Schwester mit Schnurrbart. Nein, Spaß, Spaß. Die hatte voll Bart, die so.
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1: Disclosure Day will be science fiction for some people, and Disclosure Day will be science reality for others.
2: Meisterregisseur Steven Spielberg sagt, dass sein neuer Film für einige Science Fiction und für andere wissenschaftliche Realität sein wird. Denn Disclosure Day, der Tag der Wahrheit, handelt von außerirdischem Leben auf unserer Erde.
3: Die Menschen stellen Fragen, stoßen auf Unbekanntes. Sie verlangen nach der Wahrheit. Diese 79-jährige Vertuschung muss aufhören.
2: Denn offenbar ist schon lange bekannt, dass Außerirdische bei uns sind. Der Aktivist Daniel und seine Freundin Jane wollen das Geheimnis aufklären.
4: Wenn sie rausfinden würden, dass wir nicht allein sind, wenn es ihnen jemand zeigen, es beweisen würde, würde ihnen das Angst machen?
5: Die Menschen haben ein Recht auf die Wahrheit. Sie gehört allen Milliarden Menschen. Du würdest mir nicht glauben, wenn ich es dir sage. Deshalb zeige ich es dir.
4: Was wirst du tun?
5: Ich enthülle es. Vor der ganzen Welt. Und zwar alles. Die Menschen haben ein Recht auf die Wahrheit. Sie gehört allen Milliarden Menschen.
2: Ja, aber werden die Menschen auch glauben, dass aus

0: Außerirdische unter ihnen sind. Mit dieser Frage beschäftigt sich Steven Spielberg ganz besonders. Er sagt, dass wenn die Wahrheit herauskommt, es viel Desinformation geben wird, sodass die eine Hälfte der Menschen glaubt, dass sie hier sind und die andere nicht.
1: Even if the truth came out, there would be a lot of disinformation about that and you would still have a divided populace, half who believe they're here and the other half will believe no they're not. And even with a verifiable truth, the question will remain, but is it the truth?
0: Diese Gedanken sind es, die Disclosure Day, der Tag der Wahrheit, zu einem besonderen Science-Fiction-Film machen. Und weil er von Steven Spielberg ist, gibt es dazu noch Spannung und tolle Bilder. Einfach großes Kino. Stefan Grundler, 98.6 Charivari, Kinoredaktion.

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1: Ich bin Hendrik Daum. Mit Kanada hat am Abend der zweite Gastgeber der Fußball-WM sein erstes Spiel absolviert. In Toronto kamen die Kanadier zu einem 1:1 Unentschieden gegen Bosnien-Herzegowina. Und um 3 Uhr heute Nacht unserer Zeit startet dann auch der dritte Gastgeber USA ins WM-Turnier. Die US-Boys sind in Los Angeles gegen Paraguay gefordert. Und auch hier gibt's vor Spielbeginn eine eigene Eröffnungszeremonie, unter anderem mit Superstar Katy Perry. Frauen und Kinder besser vor sexueller Gewalt schützen. Das war ein zentrales Thema der Justizministerkonferenz in Hamburg. Die Ressortchefs von Bund und Ländern wollen unter anderem längere Verjährungsfristen für schwere Sexualdelikte, so Tassovali berichtet.
2: Konkret soll die Verjährungsfrist

0: für schwere sexuelle Übergriffe von bisher 5 auf 20 Jahre steigen. Außerdem wollen die Justizminister erreichen, dass geplante Sexualstraftaten künftig früher aufliegen, auch dann, wenn sie in Chatgruppen oder auf Online-Plattformen vorbereitet werden. Wer von solchen Plänen erfährt, soll sie künftig melden müssen.
1: Der Iran und die USA haben sich offenbar auf ein Rahmenabkommen für einen Frieden geeinigt. Das zumindest verkündete Pakistans Premier Sharif. Vorgestern bereits hatte US-Präsident Trump von Fortschritten in den Verhandlungen über ein Kriegsende gesprochen. US-Angaben zufolge hat sich der Iran bereit erklärt, sein Atomprogramm einzustellen und das bereits angereicherte Uran zu zerstören und abzutransportieren. Iranische Medien bestreiten allerdings eine derartige Erklärung. Der Münchner Flughafen bleibt für Fernzüge weiter unerreichbar. Die Hoffnungen auf eine Behelfslösung haben sich zerschlagen. Eine Prüfung der Deutschen Bahn hat ergeben, dass ICE-Züge nicht auf der bestehenden Trasse für S-Bahnen und Regionalzüge fahren können. Die Bahn hofft jetzt weiter auf den seit Jahrzehnten angedachten Bau einer neuen Trasse, auf der ICE-Züge den zweitgrößten deutschen Flughafen dann erreichen könnten. Mit einer Gala-Vorstellung hat Andreas Obst seinen FC Bayern München am Abend zum ersten Sieg in der Finalserie der Basketball-Bundesliga gegen Alba Berlin geführt. Beim 102:94 war der Welt- und Europameister der Hauptdarsteller auf dem Court. Der rechtzeitig von einem heftigen Infekt genesene Superschütze steuerte 33 Zähler zum Erfolg des Favoriten bei. Das zweite Match steigt am Sonntag erneut im Münchner SAP-Garden. Danach zieht die Serie nach Berlin. Meister ist, wer zuerst 3 Partien gewinnt.
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3: Mit Christian Thale. Pasta, Pizza und Dolci. Ab sofort verwandelt sich der Erlanger Schlossplatz wieder in eine mediterrane Piazza. Beim Festa Italica können Besucher die italienische Lebensfreude hautnah miterleben. Mit Live-Musik, Gastronomie und Kultur. Der Schlossplatz inmitten der Fußgängerzone wird zum italienischen Platz mit Aperitivo, Vino, Musica und vielem mehr. Eine original italienische Ape Salesino dient als Fotopoint und auch mit einer stilechten Vespa können die Besucher Fotos machen. Das Fest geht bis Sonntag.

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0: Es ist 2 Uhr. 98.